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0: Es ist 5.04 Uhr, guten Morgen.
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0: Guten Morgen. 4 Minuten nach 5. Elton John und Dua Lipa.
1: Hallo, guten Morgen.
0: Cold Heart. 104.6 RTL. Hier sind Arno und die Morgencrew. Berlin zum Brandenburgs lustigste Morgensendung. Zurück aus dem langen Wochenende.
1: Jawohl.
0: Bisschen Sonne bekommen, huh?
1: Ich?
0: Ja.
1: Findest du?
0: Nicht?
1: Weiß ich nicht.
0: Siehst sehr gesund aus heute Morgen.
1: Wahrscheinlich rot oder so.
0: Dafür,
1: ich weiß es nicht.
0: Dass es sehr früh ist. Wir haben viel vorbereitet diese Woche.
1: Ja.
0: Ne? Wir starten in eine supergeile Montagsshow.
1: Genau, es geht zu Billie Eilish ins Kino. Die hat ja ihre Konzerttour quasi verfilmt. Hit Me Hard and Soft in 3D.
0: Mit James Cameron, dem
1: Star-Regisseur. Richtig, Mega-Regisseur. Und wir haben Tickets für dich heute, mit denen du den Film vor allen anderen sehen kannst. Und die kannst du gewinnen um 8:15.
0: Jetzt und hier bringen wir uns erstmal alle auf Stand, was wichtig ist zum Wochenstart.
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3: Schönen guten Morgen. Mit den heißen Temperaturen gibt es auch den ersten großen Waldbrand bei Berlin. In Jüterbock kämpfen Einsatzkräfte seit Tagen gegen die Flammen. Den aktuellen Stand gibt es den ganzen Morgen über bei mir. Außerdem geht's um den Tankrabatt. Der ADAC sagt, dass er bislang nicht 100%ig weitergegeben wird, obwohl die Preise langsam sinken. Und Gratulation Union Berlin, die Köpenicker bleiben Erstligist dank fremder Hilfe. Mehr dazu gleich um 20 nach in 104.6 RTL aktuell.
1: 5:08 ist es, neues verrücktes Telefon jetzt mit Burhan Yılmaz.
4: Ja, guten Morgen.
5: Ja, Yılmaz hier, zauberhafter Morgen gewünscht, der Kalumi.
4: Ja, morgen.
5: Macht sich um ihren Kater Kasimir gedreht, Kasimir, die Kater.
4: Ja.
5: Darf der denn einfach so frei rumlaufen und haben Sie da so eine genehmigt von die Hausverwaltung, ist meine Frage?
4: Ja, wir haben alles. Genehmigung von Hausverwaltung und so weiter. Ist ja auch ein ganz liebes Tier. Ja, aber was haben wir, wo haben Sie meine Nummer her?
5: Na, Ihre Nummer steht hätte auf die Halsen bandet von die Kasimir-Kasse, richtig?
4: Richtig.
5: So, jetzt ist nämlich so, die beiden, ich habe eine Hündin und die beiden verstehen sich offensichtlich sehr gut. Also die Kater und meine Hündin.
4: Staunlich, bisschen sehr ungewöhnlich, ja.
5: Ja, genau.
4: Staunlich.
5: So, jetzt ist quasi so, ihre Kater kommt immer bei uns auf die Terrassen, wissen Sie? Und die beiden chemusen immer miteinander. Chemusen die. Die chemusen sogar. Wirklich, warte mal.
4: Nee, das kann nicht sein.
5: Also scheint wahre Liebe zu sein. Die mögen sich sehr. Die chemusen immer miteinander.
4: Das habe ich ja noch gar nicht gehört.
5: Das mache ich mir natürlich seit Paschitück-Tagen auch so Gedanken darüber, wer sich im Ernstfall um die Hutzen dann gekümmert macht. Die Hutzen.
4: Was sind denn Hutzen?
5: Hutzen.
4: Was ist das denn?
5: Naja, ich sag mal, Hunde können ja mehrere Welpen bekommen. Wer kümmert sich dann um die Hutzenwelpen, sag ich erst mal, im Ernstfall, falls die beiden sich noch näher kommen? Hallo? Haben Sie mich gelacht oder was ist los?
4: Ja, kann ich mir nicht vorstellen, dass da irgendwie Hutzen oder...
5: Hutzen, Mann, also eine... Hutzen ist also ein Wort, die ich erfindet habe, so eine Mischung aus Hund und Katze, Hutzenwelpen.
4: Die habe ich noch nie gesehen auf der Straße.
5: Was machen wir, wenn die auf einmal Hutzenwelpen bekommen, weil die beiden so Techtelgemächtelt machen, die beiden Tuteltäubchen, weißt du?
4: Techtelgemächtelt, alles klar.
5: Ja.
4: Das möchte ich erleben, das kann echt nicht sein.
5: Dass sie ihren Kasimir-Kater mal in die Gebet nehmen und sagen sie, Mensch... Chemusen, okay, aber mehr ist nicht drin.
4: Nee.
5: Ja?
4: Nee.
5: Bei Katzen soll ja auch so sein, dass sie oft die gleichen Verhaltensweisen wie die Herrchen haben.
4: Ja, weiß ich nicht. Ja, kann ich jetzt keine Parallelen ziehen.
5: Nee, also ich nehme an, dass sie wahrscheinlich auch Alimente in 9 verschiedenen Währungen zahlen, oder? Eine Sache noch, hier ist ein Radio, verrückter Telefonkollege.
4: Ja, das kann auch wohl nicht machen.
0: 5:11. Guten Morgen, ich bin Commander Frank Hellberg aus dem 104.6 RTL Verkehrslagezentrum. Ja, in Tempelhof ist der Columbiadamm immer noch gesperrt, nämlich zwischen Lilienthalstraße und Golzner Straße in beiden Richtungen die Sperrung. Wasserrohrbruch, die BVG muss umgeleitet werden und das bleibt jetzt erstmal so eine Weile auf dem Columbiadamm so bestehen. Geblitzt wird Charlottenburg auf der Kaiser-Friedrich-Straße, südlicher Berliner Ringhöhe Michendorf, Britz auf dem Bukower Damm. Staus und Blitzer bitte an die 030 8848 110.
1: Und kurz zum Wetter noch. Mal Sonne, mal auch ein paar dickere Wolken heute, maximal 23 Grad.

0: 5:14 Uhr, guten Morgen.
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0: Guten Morgen, in 12 Minuten halb sechs, es ist 5:18 Uhr.
1: Hallo.
2: Oh, du hast bestimmt einige Synapsen zu viel an der falschen Stelle, oder?
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0: Aber ich habe eine gute Nachricht. Ha? Nächste Woche ist ja wieder ein Feiertag, nämlich Himmelfahrt am 14.
1: Das und ist der Donnerstag.
0: Immer Donnerstag. Das heißt, da bietet sich
1: der Freitag
0: ein Brückentag an. Da ist ja auch immer schulfrei. Ja.
1: Oder du machst es wie unser Redaktionsleiter und nennst es Homeoffice.
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3: 5.22 Uhr. Ich bin Benjamin Herrmann. Guten Morgen. Der Waldbrand bei Berlin in Jüterbock hat sich weiter ausgebreitet. Mittlerweile steht eine Fläche von ca. 160 Fußballfeldern in Flammen. Christian Haffmann.
4: Die Feuerwehr kann das Feuer nicht direkt löschen, weil in dem Gebiet noch alte Munition im Boden liegt. Die Einsatzkräfte müssen auf Abstand bleiben. Stattdessen setzt die Feuerwehr auf 50 Meter breite Schutzstreifen. In diesen Schneisen gibt es kaum Bewuchs. Das Feuer läuft darauf zu und geht dann von alleine aus. Laut Behörden funktioniert das gut. Für die Tiere in dem Naturschutzgebiet ist der Brand allerdings fatal. Viele Bodenbrüter können ihre Küken nicht retten. Die Feuerwehr hofft jetzt auf Regen, der frühestens morgen erwartet wird.
3: Millionen Berliner dürfen sich über schnelleres Internet freuen. Die Telekom hat 1 Million Haushalte ans Glasfasernetz angeschlossen, und zwar schneller als geplant. Das liegt vor allem an der guten Zusammenarbeit zwischen der Stadt und den Bezirken, heißt es von der Telekom. In den nächsten 4 Jahren sollen weitere Millionen Haushalte dazukommen. Aktuell arbeitet man daran in Charlottenburg und Marzahn. Beim schnellen 5G-Mobilfunk ist die Telekom in Berlin übrigens fast fertig. In 99% der Hauptstadt soll das Netz inzwischen erreichbar sein. Der Druck auf die Bundesregierung wächst. Und das weiß sie auch selbst. Erst hat CSU-Chef Markus Söder der Bild am Sonntag gesagt, dass die Geschwindigkeit der Entscheidungen erhöht werden muss. Dann hat Bundeskanzler Friedrich Merz am Abend bei Karin Mioska nachgelegt. Er selbst hat aktuell schlechte Stimmung in den eigenen Reihen eingeräumt. Thomas Bremser.
5: Es gebe in der Union einen größer werdenden Unmut über Kompromisse, sagt der Kanzler. Aber Kompromisse seien keine Einbahnstraße. Deshalb fordert Merz von der SPD, sich bei den Steuerplänen zu mäßigen. Höhere Einkommen stärker zu besteuern, das sei mit der Union nicht zu machen. Klingt also nicht danach, dass es demnächst ruhiger wird in der Koalition. In einer Umfrage für die Bild am Sonntag äußerten sich 3/4 der Befragten unzufrieden mit der Bundesregierung. Dass die Koalition bis zum Ende der Wahlperiode durchhalten wird, glaubt nur noch jeder Vierte.
3: Die Eisbären Berlin sind deutscher Eishockeymeister. Sie haben den Titel verteidigt und ihn insgesamt zum 12. Mal geholt. Fabian Schaffer.
6: Die Eisbären konnten damit ihren 2. Matchpuck verwandeln und die 12. Meisterschaft klarmachen. In der Best-of-Seven-Serie stand es am Ende 4:1 für die Berliner. Im Verlauf der Saison hatte der Hauptstadtklub mit zahlreichen Verletzungen zu kämpfen. Dennoch qualifizierte er sich als 6. für die Playoffs und behielt anschließend gegen die Straubing Tigers, den Hauptrundenersten Kölner Haie, und nun auch gegen die Adler die Oberhand.
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1: 5:25 Uhr. Guten Morgen, ich bin Commander van Kelberg aus dem 104.6 RTL Verkehrslagezentrum. Wir schauen nach Mitte in den Alex-Tunnel, denn in beiden Richtungen haben wir dort nur eine Spur. Jeweils die rechte ist dort gesperrt worden. Wird auch nichts gemacht und deshalb wurde die Baustelle einfach mal verlängert. Und zwar bis Ende Mai bleibt das jetzt erstmal so und ich hoffe, dass sie irgendwann mal da tatsächlich anfangen zu arbeiten. Geblitzt wird in Hennigsdorf auf der Rathenaustraße, auf dem südlichen Berliner Ringhöhe Michendorf und den Blitz auf dem Bukower Damm. Staus und Blitzer bitte an die 030 8848 410. Der beste Verkehrs- und Blitzreport Berlin-Brandenburgs. Morgens alle 15 Minuten neu.
0: Guten Morgen, bis zu 23 Grad heute, paar mehr Wolken, aber auch Sonnenschein zwischendurch. Morgen insgesamt wechselhafter, mit so ein bisschen Regen zwischendurch, bei bis zu 19 Grad.

Taylor Swift am frühen Montagmorgen. Arno und die Morgencrew 104.6 RTL mit Fate of Ophelia. Ich bin ja nicht gern der Überbringer von schlechten Nachrichten, schon gar nicht um diese Uhrzeit. Aber diese Woche ist keine kurze Woche.

0: Guten Morgen, 5.33 Uhr, 3 Minuten nach 5:30. 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

0: Guten Morgen, hier sind Arno und die Morgencrew. Berlins und Brandenburgs lustigste Morgensendung.
1: Morgen.
0: 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Heute Abend gibt's eine neue Folge der Geissens, nochmal RTL 2 und bei RTL Plus. Da gibt's eine echte Premiere, etwas, das es noch nie gegeben hat. Shania zieht ein Oberteil ein zweites Mal an.
1: Nein.
0: Es geht um...
1: Robert!
0: Robert Geiss bekommt nämlich heute seine allererste Schönheits-OP.
1: Ja, er lässt sich die Augenlider straffen, weil er irgendwie sein morgendliches Spiegelbild nicht mehr so schön fand.
0: Ja.
1: Er ist offensichtlich sehr nervös vor dieser OP, vor allem vor der Narkose. Aber natürlich gibt's motivierende Worte von Carmen und seinen Töchtern.
2: Er versucht hier noch einen auf cool zu machen, aber ich kenne Robert, der hat wirklich Angst.
3: Du musst dir keine Angst haben. Du stellst gleich wie ein Baby und stehst auf wie ein Affe.
0: Du schläfst gleich ein wie ein Baby und stehst auf wie ein Affe.
1: Das war motivierend.
0: Ja, das würde mich auch anspornen. Also, zumindest war Robert ja schon oft bei Beauty-OPs dabei, als er den Ablauf kennt. Wie das Ganze läuft, sehen wir heute Abend, 7:15 bei RTL 2 oder zum Stream jederzeit bei RTL Plus.
4: Die Geissens Next Generation. Davina und Shanayas Welt.
5: Hi ihr Cuties, it's me Davina.
6: So, ihr Jackpot-Kinder, was kann ich heute gegen euch tun?
5: Papa, eine Wahrsagerin hat mir erzählt, dass ein Mann in mein Leben tritt. Wenn er tritt, ist er dann ein Football-Player? Fame!
6: Tja, ihr Instagrazien, wer die Zukunft voraussagen kann, guckt nicht in eine Kristallkugel, sondern aus einem Kristallpalast, weil er das Geld richtig angelegt hat.
5: Aber sie hat mir aus der Hand gelesen, dass ich lange leben werde.
6: Ja, hoffentlich nicht mehr so lange bei uns, sonst gebe ich mir die Kristallkugel.
7: Robert, ich glaube an sowas, ich hab mir mal die Karten legen lassen.
6: Ja, und zwar von mir, ist auf alle noch was drauf, kannst shoppen gehen.
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0: 5:38 Uhr. Guten Morgen, ich bin Commander Frank Hellberg aus dem 104.6 RTL Verkehrslagezentrum. Baustelle in Mitte, nämlich auf der Torstraße. Sie ist zwischen Tucholsky-Straße und Borsigstraße. Jetzt mit nur einer Spur. Die rechte Spur wurde auch nochmal gesperrt. Bauarbeiten bis zum 12. Juni. Und deshalb kommt man auch nicht mehr von der Borsigstraße auf die Torstraße. Die ist jetzt eine Sackgasse. Geblitzt wird Charlottenburg auf der Kaiser-Friedrich-Straße. Südlicher Berliner Ringhöhe Michendorf, Britz auf dem Bukower Damm. Staus und Blitzer bitte an die 030 8848 110.
1: Und zum Wetter kurz. Es ist mal bewölkt, mal sonnig bei bis zu 23 Grad.
0: Wir kommen aus dem langen 1. 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
1: Joanna, hi, guten
2: Hallo,
1: Morgen.
2: Hallo, guten Morgen.
3: Hi, guten Morgen.
1: Du hast uns was mitgebracht.
3: Richtig, einen Agathe Bauer Song.
1: Ja, das habe ich ja fast gedacht um diese Uhrzeit. Nämlich.
3: Und zwar Down Under von Men at Work.
1: Oh, sag mal, ja, ich wollte gerade sagen, was da an Papas alter CD-Kiste.
2: Ja, aber ist doch geil. Ist
3: super, ja.
2: Voll guter Song. Dann sag doch mal, wo ist da die deutsche Stelle? Die hatten wir bisher noch nicht.
3: Und zwar bei 1 Minute 3 singen sie immer 6 Schritt vor und voll am Wasser.

0: cool gefunden. Dankeschön.
1: Danke dir.
2: Sehr gerne. Danke auch.
0: Schick uns auch deine Songvorhörer einfach per WhatsApp 030 8848484 oder auf Insta.
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4: 5.50 Uhr. Ich bin Benjamin Herrmann. Guten Morgen. Der erste große Waldbrand des Jahres bei Jüterbock hat sich weiter ausgebreitet. Mittlerweile steht eine Fläche so groß wie 160 Fußballfelder in Flammen. Das Problem ist, dass die Feuerwehr den Brand nicht direkt löschen kann. Warum, hat Rico Valentin, Stadtwehrführer Jüterbock, dem RBB erklärt.
5: Das ist zum einen so, weil wir nicht in die Fläche können. Ja, das ist hochgradig munitionsbelastet. Es ist so gefährlich, dort in die Fläche zu gehen. Wir kennen das. Und deswegen können wir hier nur von den entmunitionierten Wegen aus stehen und lassen es im Prinzip kontrolliert abbrennen. Es besteht keine Gefahr für die Bevölkerung.
4: Der Brand wird sich laut der Feuerwehr noch weiter ausbreiten und die Einsatzkräfte noch einige Tage lang beschäftigen. Der Tankrabatt zeigt noch nicht seine volle Wirkung. Der ADAC sagt, dass Benzin und Diesel in Deutschland noch immer zu teuer sind und die 17 Cent Steuersenkung nicht zu 100% weitergegeben werden. Jan-Henner Reitze berichtet.
6: Befristet für 2 Monate verzichtet der Staat pro Liter Sprit auf 16,7 Cent an Steuereinnahmen. Direkt sparen diesen Betrag erst einmal Tankstellenbetreiber, wenn sie Benzin und Diesel einkaufen. Von der Politik ist die Entlastung aber für Autofahrer und alle anderen, die tanken, bestimmt. An der Zapfsäule sanken die Preise nach Inkrafttreten des Tankrabatts im Schnitt aber nur um knapp 13 Cent, heißt es vom ADAC, und steigen jetzt schon wieder, trotz sinkender Ölpreise. Vollständige Transparenz, wie die Spritpreise gerade zustande kommen, gibt es nicht.
4: Der Druck auf die Bundesregierung wächst. Und das weiß sie auch selbst. Erst hat CSU-Chef Markus Söder der Bild am Sonntag gesagt, dass die Geschwindigkeit der Entscheidungen erhöht werden muss. Dann hat Bundeskanzler Friedrich Merz am Abend bei Karin Mioska nachgelegt. Er selbst hat aktuell schlechte Stimmung in den eigenen Reihen eingeräumt. Thomas Bremser.
7: Es gebe in der Union einen größer werdenden Unmut über Kompromisse, sagt der Kanzler. Aber Kompromisse seien keine Einbahnstraße. Deshalb fordert Merz von der SPD, sich bei den Steuerplänen zu mäßigen. Höhere Einkommen stärker zu besteuern, das sei mit der Union nicht zu machen. Klingt also nicht danach, dass es demnächst ruhiger wird in der Koalition. In einer Umfrage für die Bild am Sonntag äußerten sich 3/4 der Befragten unzufrieden mit der Bundesregierung. Dass die Koalition bis zum Ende der Wahlperiode durchhalten wird, glaubt nur noch jeder Vierte.
4: Union Berlin ist gerettet und bleibt Erstligist. Das ist nach dem 1:1 zwischen Freiburg und Wolfsburg jetzt sicher, da keines der letzten 3 Teams die Köpenicker mehr einholen kann. Weiterhin zittern müssen Köln und Bremen. Sie stehen auf Platz 14 und 15, dahinter auf dem Relegationsplatz Wolfsburg und auf den direkten Abstiegsplätzen St. Pauli und Heidenheim. 104.6 RTL, immer 10 Minuten früher, auf den Punkt informiert.
8: 5:53 Uhr. Guten Morgen. Ich bin Commander Frank Hellberg aus dem 104.6 RTL Verkehrslagezentrum. Wir schauen mal nach Mitte. Der Alex-Tunnel. In beiden Richtungen nur eine Spur. Das ist ja schon eine Weile so. Jeweils die rechte Spur ist gesperrt worden. Die Geschwindigkeit wurde auf 10 km/h reduziert. Gemacht wurde bisher nichts. Und deshalb ist jetzt die Baustelle verlängert worden bis Ende Mai. Geblitzt wird in Henningsdorf auf der Rathenaustraße, dann in Britz auf dem Bukower Damm und in Charlottenburg auf der Kaiser-Friedrich-Straße. Staus und Blitzer, bitte an die 030 884 8410, der beste Verkehrs- und Blitzreport Berlin-Brandenburgs, morgens alle 15 Minuten neu.
0: RTL-Wetter. Morgen, dickere Wolken zum Wochenstart, aber auch mal ein Sonnenstrahl dabei, 23 Grad werden es höchstens. Morgen kann es auch mal ein bisschen regnen zwischendurch, bei bis zu 19 Grad.
9: Gleich geht's happy in die neue Woche mit dem absoluten Highlight für Billie Eilish-Fans. Ja. Kannst du gewinnen, hörst du alles gleich kurz nach 6.
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8: 5.55 Uhr.
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0: 6 Uhr, guten Morgen am Montag. Hier sind Arno und die Morgen Crew. 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
1: Ja.
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0: Guten Morgen, Montagmorgen, Arno und die Morgencrew, Berlin zum Brandenburgs lustigste Morgensendung, 104.6 RTL. Ich hoffe, alle sind gestärkt, wir kommen aus einem langen Wochenende und ich habe den Eindruck, Morgencrew-Hörerin Luisa nimmt die gute Laune direkt mit in die neue Woche. Ne? Guten Morgen.
1: Hallo.
2: Guten Morgen, hi.
0: Na Luisa, was treibst du? Also, was macht dich so happy an einem Montag?
2: Und zwar werde ich nachher mal mit den Kids auf so einen Flohmarkt gehen. Also da werden hier um die Ecke so ein paar Menschen, ein paar Nachbarn, die ihre Garagen ausräumen, Kindersachen und sowas alles. Und da gehen wir dann nachher und stöbern ein bisschen.
1: Ach, cool.
0: Cool. Dürfen die Kinder ihr Taschengeld da selbst investieren für alles, was sie wollen?
2: Definitiv. Aber ihr eigenes Taschengeld, genau.
1: Natürlich.
0: Gut, dann ganz viel Spaß euch. Ja, kommt gut in die Woche.
2: Dankeschön.
1: Ciao. Gleichheit. Danke. Ciao.
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1: Und Billie Eilish bringt ja ihre Konzerttour Hit Me Hard and Soft ins Kino.
0: Ah.
1: Und du sicherst dir heute Tickets, mit denen du den Film vor allen anderen
0: das
1: sehen
0: ist
1: kannst.
0: Geil.
1: Und zwar um 7:45.
0: Jetzt und hier erstmal, was alles heute früh wichtig ist.
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4: Schönen guten Morgen. Mit den heißen Temperaturen gibt es auch den ersten großen Waldbrand bei Berlin. In Jüterbock kämpfen Einsatzkräfte seit Tagen gegen die Flammen. Den aktuellen Stand gibt es den ganzen Morgen über bei mir. Außerdem geht's um den Tankrabatt. Der ADAC sagt, dass er bislang nicht hundertprozentig weitergegeben wird, obwohl die Preise langsam sinken. Und Gratulation Union Berlin, die Köpenicker bleiben Erstligist dank fremder Hilfe. Mehr dazu gleich um 20 nach in 104.6 RTL aktuell.
0: 6:08. Guten Morgen, ich bin Commander Frank Hellberg, live aus dem 104.6 RTL Verkehrslagezentrum. Eine ungesicherte Unfallstelle und das auf dem Stadtring A100 Richtung Tegel. Direkt im Baustellenbereich am Dreieck Funkturm konnte sich ein PKW Golf nicht entscheiden und ist einfach mal auf die Mittelleitplanke gefahren. Ja, und da haben wir jetzt nur noch so eine halbe Spur, also vorsichtig in diesem Bereich. A100 Richtung Tegel, direkt im Baustellenbereich, Dreieck Funkturm, entsteht ein Golf auf der Leitplanke und da braucht man Polizeiunterstützung. Geblitzt wird Tiergarten am Hardenbergplatz, dann Rudow-Waltersdorfer Chaussee und einen hauen wir noch rauf, nämlich Adlershof. Adlergestell hat Janine entdeckt. Dankeschön. Staus und Blitzer, bitte an die 030-8848-4110.
1: Und zum Wetter noch ganz kurz, 23 Grad höchstens, paar dickere Wolken, aber auch Sonne.
0: Taylor Swift-Fans sind sehr hellhörig, ein mysteriöser Countdown ist gestartet, was dahinter steckt, gleich in den Trends von Verena. 20

0: Guten Morgen, 6.13 Uhr, 13 Minuten nach 6 Grad.
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0: 20 Minuten nach 6, Jason Derulo auf 104.6 RTL. Guten Morgen,
1: hier sind Arno
0: und die Morgencrew Berlin zum Brandenburgs lustigste Morgensendung. Am Montagmorgen. Das Netz dreht durch, vor allem Taylor Swift-Fans und Verena weiß warum. Hier sind die Trends.
1: Das Thema am ganzen Wochenende, ein neuer Countdown auf Taylor Swifts Homepage mit einem besonderen Hintergrund, nämlich blauer Himmel und weiße Wolken. Und da wissen wir direkt, das ist natürlich Andys Kinderzimmer aus dem Film Toy Story. Und da war natürlich für die meisten klar, okay, es muss so sein, Taylor hat einen Song aufgenommen für Toy Story 5.
0: Okay.
1: Aber rätselhafterweise war Taylors Countdown nach 10 Minuten wieder gelöscht. Ne, dann die Frage, was ist da los? War das ein Fehler? Zu früh gepostet? Trotzdem verbreiten sich weiter Spekulationen. Auf TikTok ist sogar so ein Songschnipsel aufgetaucht. Das soll angeblich der Toy Story Song sein.
0: Ist auf jeden Fall Taylor Swift.
1: Absolut. Und es kursiert auch noch so ein angeblich geleakter Screenshot des Filmabspanns, wo Taylor unter Songs gelistet ist. Also spätestens am 19. Juni wissen wir dann Bescheid. Da kommt nämlich Toy Story 5 ins Kino.
0: Und es gibt noch was von dem Superstar.
1: Ja, Ed Sheeran feiert und geht viral damit. Sein Lieblingsverein Ipswich Town, der ihm teilweise auch gehört, ist nämlich in die Premier League aufgestiegen. Und Ed ist direkt in die Kabine der Spieler und sie haben alle zusammen Eds ersten großen Hit A-Team gesungen. Wenn Ed Sheeran dein Fan ist, dann passiert dir als Fußballspieler einfach sowas.
0: Dankeschön, Verena. Mehr Trends hier in der Show. 20 nach 8.
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3: 6.22 Uhr. Ich bin Benjamin Herrmann. Guten Morgen. Der Waldbrand bei Berlin in Jüterbock hat sich weiter ausgebreitet. Mittlerweile steht eine Fläche von ca. 160 Fußballfeldern in Flammen. Christian Haffmann.
4: Die Feuerwehr kann das Feuer nicht direkt löschen, weil in dem Gebiet noch alte Munition im Boden liegt. Die Einsatzkräfte müssen auf Abstand bleiben. Stattdessen setzt die Feuerwehr auf 50 Meter breite Schutzstreifen. In diesen Schneisen gibt es kaum Bewuchs. Das Feuer läuft darauf zu und geht dann von alleine aus. Laut Behörden funktioniert das gut. Für die Tiere in dem Naturschutzgebiet ist der Brand allerdings

0: fatal. Viele Bodenbrüter können ihre Küken nicht retten. Die Feuerwehr hofft jetzt auf Regen, der frühestens morgen erwartet wird.
1: Millionen Berliner dürfen sich über schnelleres Internet freuen. Die Telekom hat 1 Million Haushalte ans Glasfasernetz angeschlossen, und zwar schneller als geplant. Das liegt vor allem an der guten Zusammenarbeit zwischen der Stadt und den Bezirken, heißt es von der Telekom. In den nächsten 4 Jahren sollen weitere Millionen Haushalte dazukommen. Aktuell arbeitet man daran in Charlottenburg und Marzahn. Beim schnellen 5G-Mobilfunk ist die Telekom in Berlin übrigens fast fertig. In 99% der Hauptstadt soll das Netz inzwischen erreichbar sein. Der Tankrabatt zeigt noch nicht seine volle Wirkung. Der ADAC sagt, dass Benzin und Diesel in Deutschland noch immer zu teuer sind und die 17 Cent Steuersenkung nicht zu 100% weitergegeben werden. Jan-Henner Reitze berichtet.
2: Befristet für 2 Monate verzichtet der Staat pro Liter Sprit auf 16,7 Cent an Steuereinnahmen. Direkt sparen diesen Betrag erst einmal Tankstellenbetreiber, wenn sie Benzin und Diesel einkaufen. Von der Politik ist die Entlastung aber für Autofahrer und alle anderen, die tanken, bestimmt. An der Zapfsäule sanken die Preise nach Inkrafttreten des Tankrabatts im Schnitt aber nur um knapp 13 Cent, heißt es vom ADAC, und steigen jetzt schon wieder, trotz sinkender Ölpreise. Vollständige Transparenz, wie die Spritpreise gerade zustande kommen, gibt es nicht.
1: Aufatmen im Bundesliga-Tabellenkeller. Borussia Mönchengladbach, der Hamburger SV und Union Berlin bleiben erstklassig. Das hat sich durch die Spiele gestern Abend ergeben. Köln, Bremen, Wolfsburg, St. Pauli und Heidenheim müssen dagegen weiter zittern. Fabian Schaffer.
3: Die Wölfe kamen zu einem 1:1 in Freiburg. Damit klettert der VfL auf Relegationsplatz 16. Der SC klettert auf Rang 7, der die Chance auf die Conference League bietet. Zuvor machte Gladbach mit einem 1:0 gegen Dortmund den Klassenerhalt vorzeitig perfekt. Gleiches gilt für Mainz nach einem 2:1 auf St. Pauli. Die Hanseaten sind jetzt als Vorletzter auf einem direkten Abstiegsplatz. Von der Couch aus konnte sich zudem Union Berlin freuen, dass auch nächste Saison wieder erstklassig spielt.
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4: 6:25, guten Morgen. Ich bin Commander Frank Hellberg, live aus dem 104.6 RTL Verkehrslagezentrum. Da konnte sich jemand nicht entscheiden. Auf dem Stadtring 100 Richtung Tegel, direkt im Baustellenbereich am Dreieck Funkturm. Das kurz vor der Einfädelungsspur in die Gegenrichtung. Und der Golf wusste jetzt nicht links oder rechts, also hat er die Mittelleitplanke genommen und steht jetzt dort drauf. Wir haben 4 Minuten passiert, aber das Ganze ist noch ungesichert. Stadtring 100 Richtung Tegel. Im Baustellenbereich am Dreieckfunkturm steht ein Golf auf der Mittelleitplanke. Geblitzt wird in Glienicke Nordbahn auf der Hauptstraße, hat Christian entdeckt. Danke sehr. Potsdam-Geschwister-Scholl-Straße, Adlershof, Adlergestell. Staus und Blitzer bitte an die 030 884 4110. Der beste Verkehrs- und Blitzerport Berlin-Brandenburgs. 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
5: RTL-Wetter. Schönen guten Morgen. Ab und zu Sonne heute, aber auch mal dickere Wolken. 23 Grad werden es maximal. Morgen dann nur noch um die 19 Grad und da kann es auch zwischendurch mal regnen.
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5: Aber
6: aus dem wir kommen mit strahlenden Gesichtern. Mensch. Hörst du gleich kurz nach 6:30.
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0: 5 Minuten nach 6:30 Uhr, 6:35 Uhr, die Black Eyed Peas auf 104.6 RTL. Guten Morgen, wir sind's, Arno und die Morgencrew, Berlin zum Brandenburgs lustigste Morgensendung am Montagmorgen. Deine Mailights, wie hast du das lange Sommersonnenwochenende verbracht?
1: Ja.
0: Also bei vielen kann man es ja ablesen, am Sonnenbrand. Das war doch wirklich phänomenal.
1: Aber
0: schön,
1: wirklich.
0: Oder? Dieses erste Mai-Wochenende in Berlin.
1: Hochsommer.
0: Und die Morgencrew-Hörer haben es auch wirklich in vollen Zügen ausgenutzt.
2: Na klar. Wir haben das Mai-Wochenende total schön verbracht. Wir haben nämlich den Rummel besucht auf dem Kurt-Schumacher-Platz und die Kids hatten einen riesen Spaß.
3: Hi, ich bin der Martin aus Charlottenburg. Habe ich mich auf den Weg gemacht mit der Ringbahn Richtung Prenzlauer Berg. Sind Schönhauser Allee ausgestiegen, sind durch die Straßen gezogen, haben die kleine Eiszeit entdeckt, einen super leckeren Eisladen in der Stargarder Straße und sind dann weitergezogen Richtung Mauerpark, wo mega Halligalli war.
4: Hallihallo, die Steffi hier. Wir sind bei dem wunderschönen Wetter auf dem Wasser gewesen und sind in Berlin-Erkner gestartet, sind über den Müggelsee, dann die ganze Regattastrecke zurückgefahren bis nach Erkner. Wetter war ja wirklich der Hammer.
0: Der Boah, absolute Oberhammer.
1: Ja. Also ich war am Freitag Tretboot fahren mit meinem Sohn. Oh. Dann gab es am Samstag Lasagne bei Kollegin Mareike. Die hat Azubi Ben gekocht.
0: Ja.
1: Und gestern war ich schön Kaffee trinken, entspannt am Wasser. Gleich scharfe Lanke bei mir um die Ecke im Adda.
0: Ja.
1: Wie im Urlaub.
0: Ja.
1: Möchte ich eine Lanze für Spandau brechen an der Stelle.
0: Ich hatte eher Freizeitstress. Besuch aus München von einem Kumpel. Dann hat ein Freund seinen Geburtstag gefeiert in der Bar in Prenzlauer Berg. Ich war mit den Hunden am Grunewaldsee. Also war so viel an diesem Wochenende. Ich bin fast schon froh, dass eine normale Woche Aber das Wetter gönnt uns jetzt auch so eine kleine Pause von diesem Freizeitstress. Du musst raus.
1: Ja, genau. Da kann man sich ein bisschen entspannen und ein bisschen auf die Couch setzen. So bis Donnerstag. Bisschen regnerisch, auch kühler tatsächlich. Um die 12 Grad nur. Aber Freitag geht es gleich wieder hoch. Und Samstag, Sonntag haben wir wieder so um die 20 Grad und Sonne.
5: Hervorragend.
1: Ja, läuft.
0: So mache ich das.
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7: Hallöchen, hier spricht Darth Vader. Zum heutigen Star Wars Tag bitte keine Blumen schicken. Freuen würde ich mich aber über eine Feuchtigkeitsmaske. Möge der Tag mit mir sein.
8: Ja, Louis, halte Rechnik mit einem Star Wars-Tipp für die politische Konkurrenz. Dieser Yoda sollte nach Ostdeutschland ziehen, da sind die Grünen nämlich ganz klein.
9: Moin, hier ist Tim Melzer mit einem veganen Star Wars-Rezept. Frischen Obi-Wan Kenobi-Lauch im Airfryer oder Skywalker schmoren oder einfach im Ewok dünsten lassen. Eine leckere Mahlzeit für jedi Mann aus der Drei-Todessterne-Küche.
10: Ja, hallo, hier spricht Hazel Brugger. Man findet in allen Schweizer Haushalten Taschenlampen, aber keine Laserschwerter. Wir verhalten uns halt auch im Krieg der Sterne ganz neutral.
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0: 6:38 Uhr. Guten Morgen, ich bin Commander Frank Hellberg, live aus dem 104.6 RTL Verkehrslagezentrum. Längster Stau heute Morgen in Berlin und Brandenburg ist auf der A12. Das Ganze Richtung Berlin zwischen Fürstenwalde Ost und Fürstenwalde West. Nur eine Spur, Baustellenbereich, Fahrbahnsanierung. Und die Passierdauer liegt bei einer Dreiviertelstunde, wird mir angezeigt, auf der A12 Richtung Berlin. Da haben wir nur eine Spur. Geblitzt wird Tiergarten am Hardenbergplatz, hat Lara entdeckt. Dankeschön. Dann Marzahn, Allee der Kosmonauten und Britz auf dem Buckower Damm. Staus und Blitzer, bitte an die 030 8848 110.
1: Und kurz zum Wetter noch, bis zu 23 Grad. Die Sonne kommt raus, aber es ist auch mal dicker bewölkt.
0: Die Eisbären sind deutscher Meister, Union bleibt in der ersten Liga. Gute Laune bei Berliner Sportfans. Alle Infos gleich, 104.6. RTL aktuell um 6:50 Uhr.
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0: 6.43 Uhr.
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0: Taylor Swift, Oplei, 10 Minuten vor 7, 6.50 Uhr, 104.6 RTL.
1: Guten Morgen.
0: Star Wars Event in Berlin. Heute ist ja der inoffizielle Star Wars Welttag. Ne? 4.
1: Genau.
0: Mai auf Englisch May the 4th. Daher der Name May the 4th be with you. Und in Berlin bekommen Fans heute wirklich was geboten. Also wenn dein Chef Star Wars Fan ist, ist es ein guter Tag, um frühen Feierabend zu fahren. Ne?
1: Absolut. Ja, am 20. Mai startet ja auch der neue Star Wars Film im Kino. Aha. The Mandalorian and Grogu. Deswegen gibt es heute Nachmittag am Uberplatz so ein ganz großes galaktisches, habe ich gelesen, Event mit den Stars des Films vor Ort. Zum Beispiel Pedro Pascal, Sigourney Weaver.
0: Wow.
1: Sind aber online alle Tickets für den Fanbereich schon vergriffen, habe ich gerade geguckt.
0: Was aber keinen richtigen Fan davon abhalten wird zu kommen.
1: Auf gar keinen
0: 18.30
1: Fall.
0: Star Wars Fan Event am Uberplatz.
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3: 6.52 Uhr. Ich bin Benjamin Herrmann. Guten Morgen. Spektakuläre Pläne für Berlins Olympia-Bewerbung. Der Regierende Kai Wegner will das erste Konzept morgen vorlegen. Vorab ist aber schon einiges durchgesickert. Jan Seifert.
4: Nach Informationen von Bild und BZ ist unter anderem eine Aussichtsplattform am Brandenburger Tor geplant. Also Selfies machen mit der Quadriga. Nicht von unten, sondern von daneben. Außerdem sollen Fernsehturm, die Molecule Man in der Spree und Brücken mit überdimensionierten olympischen Ringen behangen werden. Und ein goldgelber olympischer Weg verbindet Brandenburger Tor mit Olympiastadion. Bislang alles nur Computersimulation. Was davon Realität ist? Morgen will Berlin die olympische Katze aus dem Sack lassen und damit den Sportbund gegen die Konkurrenz München, Hamburg und NRW überzeugen.
3: Der erste große Waldbrand des Jahres bei Jüterbock hat sich weiter ausgebreitet. Mittlerweile steht eine Fläche so groß wie 160 Fußballfelder in Flammen. Das Problem ist, dass die Feuerwehr den Brand nicht direkt löschen kann. Warum, hat Rico Valentin, Stadtwehrführer Jüterbock, dem RBB erklärt.
5: Das ist zum einen so, weil wir nicht in die Fläche können. Ja, das ist hochgradig munitionsbelastet. Es ist so gefährlich, dort in die Fläche zu gehen. Wir kennen das. Und deswegen können wir hier nur von den entmunitionierten Wegen aus stehen und lassen es im Prinzip kontrolliert abbrennen. Es besteht keine Gefahr für die Bevölkerung.
3: Der Brand wird sich laut der Feuerwehr noch weiter ausbreiten und die Einsatzkräfte noch einige Tage lang beschäftigen. Tanken ist günstiger geworden, aber der Tankrabatt wurde noch nicht hundertprozentig weitergegeben. Das sagt der ADAC. Aktuell werden von den angekündigten 17 Cent nur ca. 13 weitergegeben. Jan-Henner Reitze.
6: Befristet für 2 Monate verzichtet der Staat pro Liter Sprit auf 16,7 Cent an Steuereinnahmen. Direkt sparen diesen Betrag erst einmal Tankstellenbetreiber, wenn sie Benzin und Diesel einkaufen. Von der Politik ist die Entlastung aber für Autofahrer und alle anderen, die tanken, bestimmt. An der Zapfsäule sanken die Preise nach Inkrafttreten des Tankrabatts im Schnitt aber nur um knapp 13 Cent, heißt es vom ADAC, und steigen jetzt schon wieder, trotz sinkender Ölpreise. Vollständige Transparenz, wie die Spritpreise gerade zustande kommen, gibt es nicht.
3: Union Berlin ist gerettet und bleibt Erstligist. Das ist nach dem 1:1 zwischen Freiburg und Wolfsburg jetzt sicher, da keines der letzten 3 Teams die Köpenicker mehr einholen kann. Weiterhin zittern müssen Köln und Bremen. Sie stehen auf Platz 14 und 15, dahinter auf dem Relegationsplatz Wolfsburg und auf den direkten Abstiegsplätzen St. Pauli und Heidenheim. 104.6 RTL, immer 10 Minuten früher, auf den Punkt informiert.
0: 6 Uhr und 55 Minuten. Guten Morgen, ich bin Commander Frank Hellberg, live aus dem 104.6 RTL Verkehrslagezentrum. Brückenbaustelle immer noch in Lichtenberg. Die Gürtelstraße ist zwischen Frankfurt Allee und Dossestraße gesperrt. Da kommt man nicht unter der Bahnbrücke durch. Die Gürtelstraße bleibt bis Mittwoch gesperrt, wird garantiert heute wieder mehr werden auf der Frankfurt Allee statt einwärts. Jetzt kommt man damit 3 Minuten durch. Das passt erstmal. Leider wird es mehr. Ganz dick ist es immer noch auf der A12 für alle, die Richtung Berlin dort fahren. Zwischen Fürstenwalde Ost und Fürstenwalde West haben wir nur eine Spur im Baustellenbereich. Und da sind wir bei, oh, jetzt wird schon 49 Minuten passiert, aber angezeigt auf der A12 Richtung Berlin. Geblitzt wird in Potsdam, Geschwister-Scholl-Straße, hat Hanna entdeckt. Danke sehr. Adlershof, Adlergestell und Tiergarten am Hardenbergplatz. Staus und Blitzer, bitte an die 030 88484 110, der beste Verkehrs- und Blitzerport Berlin-Brandenburgs. 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
1: Guten Morgen, 16 Grad, 23 Grad werden es maximal. Es ist dicker bewölkt heute. Am Abend kann örtlich auch mal ein Gewitter durchziehen. Morgen um die 18 Grad, da bleibt es den ganzen Tag eher grau und regnerisch.
7: Deutschlands jüngster Life-Coach arbeitet für die Morgenshow. Klar, es ist Verenas Sohn Kimi. Der weiß, wie du deinen Partner dazu bekommst. Der Teufel trägt Prada 2 mit dir im Kino zu schauen. Ja. Lustige Tipps gleich, kurz nach 7.
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1: 6:58 Uhr, 2 Minuten vor 7.

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2: Guten Morgen, willkommen zurück aus dem Wochenende. Es ist Montag, eine Minute nach sieben. Arno und die Morgencrew Berlin zum Brandenburgs lustigste Morgensendung. 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

0: 7:07, Michael Patrick Kelly auf 104.6 RTL. Guten Morgen.
1: Hier sind Arno
0: und die Morgencrew Berlin zum Brandenburgs lustigste Morgensendung. Der Teufel trägt Prada 2. Der Blockbuster zum Monatsstart, also für die einen. Ne?
1: Ja.
0: Ich würde sagen, es ist Zeit für Pärchentipps von Deutschlands jüngstem Life-Coach, Verenas Sohn Kimi.
1: Ja, der Film hat ja jetzt am ersten Wochenende schon 223 Millionen Euro weltweit eingespielt. Nur an dem Wochenende. Oder kommt natürlich jetzt auch noch einiges dazu die nächsten Tage, ist ja klar.
0: Ja. Die Frage ist, mit wem geht man denn ins Kino? Weil sind wir ehrlich, diese über 200 Millionen Euro, das waren wahrscheinlich hauptsächlich Frauen, die da drin waren.
1: Nur.
0: Ja, viele Männer sagen schon, Film über die Modeszene, kommt das nicht ganz zu meinem Ding. Deswegen, wie versprochen, die Pärchentipps. Natürlich von Deutschlands jüngstem Life-Coach. Wie bekommt man seinen Partner dazu, Der Teufel trägt Prada 2 mit dir im Kino zu schauen? Verenas Sohn Kimi, guten Morgen.
2: Hallo, ihr Käse-Nachos. Was wollt ihr wissen?
0: Du bist Kinofan?
2: Ich bin Popcorn-Fan. Der Film ist nur der Bildschirmschoner, damit ich in Ruhe Snacks essen kann, wie so ein Hamster auf Urlaub. Wenn es richtig spannend wird, merke ich das daran, dass ich kurz aufhöre zu kauen. Passiert aber sehr selten, kannst du Mama fragen.
0: Ja, jetzt ist deine Expertise gefragt. Wie bekommt man denn seinen Partner dazu, einen Film zu schauen, der den eigentlich gar nicht interessiert? Sowas wie halt jetzt der neue Teufel trägt Prada bei vielen Männern. Oder halt der nächste Actionfilm umgekehrt, wenn sie ihre Frauen mitnehmen wollen.
2: Also erstmal muss man den Film anders ankündigen. Nicht, das ist ein Modefilm, sondern das ist ein Bossfight-Film. Da geht's um Machtspiele und Psychofolter, wie bei Mission Impossible. Nur, dass die Waffen halt Blicke sind und Schuhe. Was bei diesen hohen Frauenabsätzen eigentlich gar keine Lüge ist. Tipp 2. Ein Tauschhandel wie bei Pokémon-Karten. Du kommst mit in Prada und ich komm mit in einen Actionfilm. Und dann musst du noch eins draufsetzen. Wenn du beim Film nicht rumjammerst, gehen wir hinterher was essen. Denn Erwachsene sind da genau wie Kinder. Nur, dass sie nach dem Film nicht Gummibärchen wollen, sondern Tapas. Was auch immer das ist.
0: Ja, komm. Mhm. Hast du noch einen Tipp?
2: Na klar, das ist die Nummer 3.
0: Ja.
2: Und die Geheimwaffe, um alle Papas der Welt ins Kino zu locken. Umgekehrte Psychologie, Baby. Du sagst einfach nur, ach egal, der Film ist eh viel zu clever für dich. Den kapierst du nie. Und bam, schon holen Männer völlig eingeschnappt Kinotickets. Und der Nebeneffekt ist, sie sind automatisch ruhig beim Film, weil sie Angst haben, dass sie ihn sonst wirklich nicht verstehen.
0: Wahnsinnstipp, so bekommt man sie alle ins Kino.
1: Ich
0: Dankeschön, Kimi.
2: Gerne, tschüss.
0: Nächste Woche wieder.
3: 7:10. Guten Morgen, ich bin Commander Frank Hellberg, live aus dem 104.6 RTL Verkehrslagezentrum. Montagmorgen heißt traditionell neue Baustellen. Und gerade wurde reingefunkt hier Grünau Adlergestell auswärts. Da haben wir jetzt nur noch eine Spur zwischen Kliniker Weg und am Seegram. Rechte Spur wird jetzt gesperrt. Die Baustelle bleibt uns erhalten bis 15. Juli. Und ein Kran wird jetzt gerade aufgestellt in Charlottenburg auf die Jedenstraße. Die ist jetzt gesperrt zwischen Hardenbergstraße und Herzallee. Kranansatz bis morgen 18 Uhr. Geblitzt wird Britzbuger Damm, hat Moritz entdeckt. Dankeschön. Staus und Blitzer bitte an die 030 8848 110.
1: Und kurz zum Wetter noch. Mal Sonne, mal auch ein paar dickere Wolken heute. Maximal 23 Grad.
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0: Guten Morgen mit Pink, A Million Dreams, 20 Morgen. Minuten nach 7. Hier sind Arno und die Morgencrew auf 104.6 RTL. Alle zurück mit guter Laune aus einem Mega-Mai-Wochenende. Ne?
1: Absolut. Und Morgencrew-Hörer Mike hat dir auch gerade noch was geschickt.
2: Ich habe mein Wochenende verbracht mit Fußball und vor allen Dingen auch Formel E. Also sehr sportlich unterwegs gewesen, wobei bei der Formel E habe ich natürlich mehr zugeguckt. Auf dem Tempelhofer Feld war das Ganze ja super geile Stimmung, geiles Wetter, schnelle Autos. Ich glaube, glücklicher kann man einen Mann kaum machen.
0: Ja, ich merke schon, ne? Die gute Laune vom Wochenende trägt uns alle in die neue Woche. Ja. Die Top-Themen des Morgens jetzt.
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4: Es ist 7.21 Uhr. Ich bin Benjamin Herrmann. Guten Morgen. Spektakuläre Pläne für Berlins Olympia-Bewerbung. Der Regierende Kai Wegner will das erste Konzept morgen vorlegen. Vorab ist aber schon einiges durchgesickert. Jan Seifert.
5: Nach Informationen von Bild und BZ ist unter anderem eine Aussichtsplattform am Brandenburger Tor geplant. Also Selfies machen mit der Quadriga. Nicht von unten, sondern von daneben. Außerdem sollen Fernsehturm, die Molecule Man in der Spree und Brücken mit überdimensionierten olympischen Ringen behangen werden. Und ein goldgelber olympischer Weg verbindet Brandenburger Tor mit Olympiastadion. Bislang alles nur Computersimulation. Was davon Realität ist? Morgen will Berlin die olympische Katze aus dem Sack lassen und damit den Sportbund gegen die Konkurrenz München, Hamburg und NRW überzeugen.
4: Der Waldbrand bei Berlin in Jüterbock hat sich weiter ausgebreitet. Mittlerweile steht eine Fläche so groß wie 160 Fußballfelder in Flammen. Das Problem ist, dass die Feuerwehr den Brand nicht direkt löschen kann. Warum, hat Rico Valentin, Stadtwehrführer Jüterbock, dem RBB erklärt.
6: Das ist zum einen so, weil wir nicht in die Fläche können. Ja, das ist hochgradig munitionsbelastet. Es ist so gefährlich, dort in die Fläche zu gehen. Wir kennen das. Und deswegen können wir hier nur von den entmunitionierten Wegen aus stehen und lassen es im Prinzip kontrolliert abbrennen. Es besteht keine Gefahr für die Bevölkerung.
4: Der Brand wird sich laut der Feuerwehr noch weiter ausbreiten und die Einsatzkräfte noch einige Tage lang beschäftigen. Der Tankrabatt zeigt noch nicht seine volle Wirkung. Der ADAC sagt, dass Benzin und Diesel in Deutschland noch immer zu teuer sind und die 17 Cent Steuersenkung nicht zu 100% weitergegeben werden. Jan-Henner Reitze berichtet.
7: Befristet für 2 Monate verzichtet der Staat pro Liter Sprit auf 16,7 Cent an Steuereinnahmen. Direkt sparen diesen Betrag erst einmal Tankstellenbetreiber, wenn sie Benzin und Diesel einkaufen. Von der Politik ist die Entlastung aber für Autofahrer und alle anderen, die tanken, bestimmt. An der Zapfsäule sanken die Preise nach Inkrafttreten des Tankrabatts im Schnitt aber nur um knapp 13 Cent, heißt es vom ADAC, und steigen jetzt schon wieder, trotz sinkender Ölpreise. Vollständige Transparenz, wie die Spritpreise gerade zustande kommen, gibt es nicht.
4: Die Eisbären Berlin sind deutscher Eishockeymeister. Sie haben den Titel verteidigt und ihn insgesamt zum 12. Mal geholt. Fabian Schaffer.
8: Die Eisbären konnten damit ihren 2. Matchpuck verwandeln und die 12. Meisterschaft klarmachen. In der Best-of-Seven-Serie stand es am Ende 4:1 für die Berliner. Im Verlauf der Saison hatte der Hauptstadtklub mit zahlreichen Verletzungen zu kämpfen. Dennoch qualifizierte er sich als 6. für die Playoffs und behielt an

0: anschließend gegen die Straubing Tigers, den Hauptrundenersten Kölner Haie und nun auch gegen die Adler die Oberhand.
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2: 7 Uhr und 23 Minuten. Guten Morgen, ich bin Commander Frank Hellberg, live aus dem 104.6 RTL Verkehrslagezentrum. Und jetzt gab es gerade eben Morgenbeulen. Und das Ganze in Spandau auf der Heerstraße, stadteinwärts, Kreuzungsbereich Gatorstraße. Zwei Pkw sind zusammengefahren im Kreuzungsbereich, sind jetzt erstmal ausgestiegen, schauen sich die verbeulte Motorhaube an. Spandau Heerstraße, stadteinwärts im Kreuzung Gatorstraße hat es gerade gekracht. Aktuellster Blitzer, den hat Devin hier reingefunkt. Buku, Buku Adam. Dankeschön und einen schönen Wochenstart. Staus und Blitzer bitte an die 030 8848 410. 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
3: Guten Morgen, 16 Grad bis zu 23 Grad werden. Es ist eher bewölkt heute, bisschen Sonne zwischendurch. Abends kann es vereinzelt mal gewittern. Morgen grau und regnerisch bei bis zu 18 Grad.
4: Burhan Yilmaz im Supermarkt. Dass das anders läuft, als wir das kennen, kannst du dir vorstellen. Neues verrücktes Telefon gleich, kurz nach 7:30.
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3: 7.27 Uhr.
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0: Guten Morgen, 104.6 RDL, kurz nach halb acht. Die Info zum Wochenstart. Viele lange Wochenenden, ne? Himmelfahrt kommt jetzt. Pfingst, Montag. Mensch. Du musst eigentlich nur noch die 14 Brückentage dazwischen nehmen.
1: Genau.

0: 5 Minuten nach halb 8, 104.6, RTL Greatest Hit von NSYNC. Guten Morgen, hier sind Arno und die Morgencrew. Berlin zum Brandenburgs lustigste Morgensendung mit Simon und Verena. Und am Wochenende schön getankt, also ich meine Benzin.
1: Ja, hätte ich mal gemacht, Mensch, hab ich nicht.
0: Seit dem 1. Mai gilt ja der neue Tankrabatt in Deutschland.
1: Ja, ja.
0: Der war auch wirklich bitter nötig. Ich glaube, viele hatten kurz davor nur noch genug Sprit im Tank, um gerade noch so zur Tankstelle zu kommen.
1: Ja, in der Theorie sollten Benzin und Diesel jetzt knapp 17 Cent pro Liter günstiger sein. Denn es ist jetzt ja die Steuerersparnis für die Tankstellen. Mhm. Und die Frage ist natürlich, ob das jetzt auch so an die Kunden weitergegeben wird.
0: Die Frage gehen wir direkt mal weiter an Benjamin Herrmann aus der 104.6 RTL-Redaktion. Sag mal, am Wochenende, an diesem 1. mit dem Tankrabatt, sind die Spritpreise angemessen gesunken? Ich ahn's ja.
2: Naja, man kann zumindest sagen, sie sind auf jeden Fall gesunken. Ah. Ob angemessen, das ist ja auch nochmal eine Definitionsfrage, so ein bisschen. Laut dem Kartellamt waren die Preise für Benzin und Diesel am 1. Mai im Schnitt immerhin rund 13 Cent günstiger als die letzte Aprilwoche.
1: Mhm.
2: Also ja, es gab einen Preisrückgang, aber der war eben dann doch am ersten Tag deutlich weniger stark, als es wegen des Steuernachlasses eigentlich hätte sein müssen. Und bis gestern wurden die Preise dann auch schon wieder erhöht, um bis zu 8 Cent. Also bisher kommt von diesem Tankrabatt längst nicht alles an, muss man sagen.
1: Okay, und was ist jetzt? Also ändert sich das nochmal oder müssen wir davon ausgehen, dass wir bald wieder dann die gleichen Spritpreisverhältnisse haben wie letzten Monat?
2: Ja, das ist und bleibt weiterhin leider ein Pokerspiel, das muss man abwarten. Viele Tankstellen, die haben die Preise jetzt vor Beginn des Tankrabatts nochmal erhöht, um etwas Spielraum bei der Preissenkung zu haben.
1: Mhm.
2: Dann kam noch das verlängerte Wochenende dazu, davor wird ja eigentlich traditionell schon fast immer angezogen.
1: Ja.
2: Und das ist jetzt alles auch sehr ärgerlich, aber an sich auch keine richtige Überraschung. Experten raten deshalb jetzt auch erstmal zur Geduld, dass man die Preise in den Tanks-App weiterhin vergleichen soll. Und in den nächsten Tagen wird sich dann sehr wahrscheinlich schon zeigen, wie sich der Tankrabatt einpendelt und ob der noch ein bisschen näher an die angekündigten 17 Cent Rabatt pro Liter kommt oder eben vielleicht auch nicht.
0: Ja, du hast aber was gesagt in einem Nebensatz, Tank-App. Ich muss sagen, ich tanke überhaupt gar nicht mehr ohne App, ohne zu vergleichen, wo es gerade am günstigsten ist.
1: Ich tanke komplett ohne App.
0: Ja?
1: Immer wenn ich muss.
0: Ja, verstehe. Hier geht's jetzt weiter mit Burhan Yilmaz. Hier ist das neue verrückte Telefon.
3: Yilmaz, ja, einer sauberhafter Morgen gewünscht. Hallo.
4: Ja, guten Morgen, Herr Yilmaz.
3: Bin ich da Supermarkt gebindet, bitte?
4: Ja, wir sind hier beim...
3: Alle Ordnung?
4: Alles in Ordnung, wunderschön. Wie können wir Ihnen weiterhelfen?
3: Ja, und zwar wollte ich mal fragen, wann Sie Ihre Einkaufswagen hier abholen könnten, bitteschön.
4: Welche Einkaufswagen sollen wir denn wo abholen?
3: Na, in meine Hinterhof stapeln sich 25 Stück, wovon 19 Stück nur noch bedingt brauchbar sind.
4: Ist das jetzt ein Scherz oder wie am Morgen?
3: Nee, wie meinen Sie es?
4: Sie können doch hier nicht 25 Einkaufswagen von uns mitnehmen.
3: Die haben sich hier so angestapelt im Hinterhof, wissen Sie?
4: Ja, wie können die sich anstapeln? Unsere Einkaufswagen haben alle eine Sicherheitsbremse mit drin.
3: Bei der Sicherheitsbremse haben wir dann auf zwei Räder geschiebt quasi.
4: Bringen Sie uns die wieder. Die kosten einen Haufen Heidengeld.
3: Sie haben ja immer so Kollegas, die so 30 Stück auf einmal wie so eine lange Schlange schieben. Wissen Sie, was ich meine?
4: Die können wir doch nicht zu Ihnen nach Hause schicken, dass die Wagen abholen. Wenn Sie die Wagen mit Ihren Nachbarn mitgenommen haben. Und
3: ja,
4: die bringen Sie uns bitte wieder hierher in den Laden.
3: Na, die entscheidende Frage ist die, wie komme ich erst an meine 24 Euro ran?
4: Ja, was für die 24 Euro? Also für was sollen denn 24 Euro jetzt noch sein?
3: Na, ich,
4: meinen Sie, wir bezahlen Sie jetzt noch dafür, dass Sie uns unsere Wagen zurückbringen?
3: Na, ich mache ja Mitte des Monats immer Klimmzüge am Brotkasten, wissen Sie? Jetzt werden natürlich 24 mal 1 Euro Stücken, die ich noch in die Wagen habe, eine Superfinanzspritze.
4: Ja, also wissen Sie was? Ihre Superfinanzspritze können Sie sich eigentlich, naja, ich sag's jetzt lieber nicht, weil wir bringen es zur Strafanzeige, ganz einfach. Wir bringen es zur Strafanzeige.
3: Wollen Sie jetzt Herr Polizeischipil bringen, oder was?
4: Das ist Diebstahl, was Sie mit unseren Einkaufswagen machen.
3: Wenn Sie jetzt meine 24 1-Euro-Stück Münzen behalten würden, wäre der ja unter Schelagung. Da würde ich auch die Polizei holen.
4: Ja, ich will doch gar nicht Ihre 24 Euro haben. Das sind unsere Wagen.
3: Und meine 24 Euro Stück Münzen.
4: Soll ich Ihnen mal sagen, wie teuer ein Wagen ist?
3: Na, sollen wir vielleicht so machen, dass ich Ihnen meine Chetantet-Orte von der Einkaufswagen schicke und Sie geben mich 10 Euro pro Wagen plus der 24 mal 1 Euro Münzen?
4: Ich gebe Ihnen mal gleich was ganz anderes.
3: Hallo?
4: Was denken Sie denn, wer Sie sind?
3: Kann ich Ihnen sagen, ich bin die osmanische Telefonratte von RTL, hier Radiokollege. Hallo?
4: Ja, Sie haben ja aber auch andere Sachen zu tun, verdammt doch mal mit unseren Kunden. Ey. Hör doch mal auf mit den Verarschungen.
3: Tschüss.
4: Ja, dann wünsche ich was. Ja, tschüss.
5: Morgen. Ich bin Commander Frank Hellberg, live aus dem 104.6 RTL Verkehrslagezentrum. Jetzt baut sich der Stau gerade auf der Heerstraße. Warum? Da hat es gekracht in Spandau. Heerstraße einwärts, Kreuzungsbereich Gatower Straße. Zwei Pkw haben sich da ungünstig getroffen. Das Ganze noch ungesichert. Passierdauer ist jetzt hochgeschnellt auf 10 Minuten. Heerstraße statt einwärts. Unfallbergung, Kreuzungsbereich Gatower Straße, Heerstraße. Geblitzwirt Steglitz unter den Eichen, Falkensee, Ruppiner Straße und Buko auf dem Bukoer Damm. Hart Devin entdeckt. Dankeschön. Staus und Blitzer. Bedani 030 88484 110.
1: Und zum Wetter kurz. Es ist mal bewölkt, mal sonnig bei bis zu 23 Grad.
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1: Da ist heute früh Morgenchörerin Mia. Hi, guten Morgen.
2: Hallo Mia.
3: Guten Morgen.
1: Hi. Dein Auftritt, dein Song, was hast du?
3: Ich habe für euch American Town von Ed Sheeran.
1: Jo.
2: Sehr schöner Song. Ja, sag uns mal, wo ist da die deutsche Stelle?
3: Bei ca. 49 Sekunden verstehe ich immer, lass den labern.
2: Lass den labern.
1: Lass den labern, okay. Ja, lass dich stellen.
2: Lass den labern, oder was?
1: Lass ihn nochmal labern. Jetzt. Da war's.
2: Schön gefunden, danke dir.
3: Danke.
2: Wenn du auch einen Agathe-Bauer-Song für uns hast, dann schick ihn uns per WhatsApp 030 884 8484 oder einfach auf Insta.
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4: Es ist 7.48 Uhr. Ich bin Benjamin Herrmann. Guten Morgen. Der Geheimplan für Berlins Olympia-Bewerbung wurde enthüllt. Eigentlich sollte das Konzept erst morgen offiziell vorgestellt werden, aber ein paar spektakuläre Ideen sind schon durchgesickert. Jan Seifert.
5: Nach Informationen von Bild und BZ ist unter anderem eine Aussichtsplattform am Brandenburger Tor geplant, also Selfies machen mit der Quadriga, nicht von unten, sondern von daneben. Außerdem sollen Fernsehturm, die Molecule Man in der Spree und Brücken mit überdimensionierten olympischen Ringen behangen werden und ein goldgelber Olympischer Weg verbindet Brandenburger Tor mit Olympiastadion. Bislang alles nur Computersimulation. Was davon Realität ist? Morgen will Berlin die olympische Katze aus dem Sack lassen und damit den Sportbund gegen die Konkurrenz München, Hamburg und NRW überzeugen.
4: Millionen Berliner dürfen sich über schnelleres Internet freuen. Die Telekom hat 1 Million Haushalte ans Glasfasernetz angeschlossen und zwar schneller als geplant. Das liegt vor allem an der guten Zusammenarbeit zwischen der Stadt und den Bezirken, heißt es von der Telekom. In den nächsten 4 Jahren sollen weitere Millionen Haushalte dazukommen. Aktuell arbeitet man daran in Charlottenburg und Marzahn. Beim schnellen 5G-Mobilfunk ist die Telekom in Berlin übrigens fast fertig. In 99% der Hauptstadt soll das Netz inzwischen erreichbar sein. Der Druck auf die Bundesregierung wächst. Und das weiß sie auch selbst. Erst hat CSU-Chef Markus Söder der Bild am Sonntag gesagt, dass die Geschwindigkeit der Entscheidungen erhöht werden muss. Dann hat Bundeskanzler Friedrich Merz am Abend bei Karin Mioska nachgelegt. Er selbst hat aktuell schlechte Stimmung in den eigenen Reihen eingeräumt. Thomas Bremser.
6: Es gebe in der Union einen größer werdenden Unmut über Kompromisse, sagt der Kanzler. Aber Kompromisse seien keine Einbahnstraße. Deshalb fordert Merz von der SPD, sich bei den Steuerplänen zu mäßigen. Höhere Einkommen stärker zu besteuern, das sei mit der Union nicht zu machen. Klingt also nicht danach, dass es demnächst ruhiger wird in der Koalition. In einer Umfrage für die Bild am Sonntag äußerten sich 3/4 der Befragten unzufrieden mit der Bundesregierung. Dass die Koalition bis zum Ende der Wahlperiode durchhalten wird, glaubt nur noch jeder 4.
4: Die USA wollen heute damit starten, Schiffe in der Straße von Hormuz zu befreien. US-Präsident Donald Trump hat auf Truth Social geschrieben, dass mehrere unbeteiligte Länder um Hilfe gebeten haben. Und da sie nichts mit dem Iran-Konflikt zu tun haben, sollen ihre Schiffe befreit werden und die Länder ungehindert ihren Geschäften nachgehen können, so Trump. Währenddessen laufen die Verhandlungen mit dem Iran weiter. Trump kündigt immer wieder positive Signale an, doch die wichtige Wasserstraße von Hormuz ist nach wie vor zu. 104.6 RTL, immer 10 Minuten früher, auf den Punkt informiert.
1: 7.51 Minuten, guten Morgen. Ich bin Commander Frank Hellberg, live aus dem 104.6 RTL Verkehrslagezentrum. Da schauen wir mal, was die längsten Staus von Berlin und Brandenburg zu bieten haben. Der längste Stau ist heute Morgen auf der A12, das Ganze Richtung Berlin zwischen Fürstenwalde Ost und Fürstenwalde West. Nur eine Spur im Baustellenbereich und das ist weit und breit tatsächlich der längste hier. Schwankt so um die 40 Minuten. Jetzt sind wir gerade bei 38 Minuten. Und die Potsdamer auf 2 mit der Nutestraße einwärts, die gehört immer dazu, jetzt sind es 13 Minuten vor der Baustelle dort. Berlin jetzt auf 3 mit dem längsten Stau an der Wuhlheide, ja auch die gehört dazu mit der Rudolf-Rühl-Allee in beiden Richtungen 11 Minuten. Eigentlich ein normaler Montagsstart. Geblitzt wird in Steglitz unter den Eichen, Marzahn-Allee der Kosmonauten hat Tobi entdeckt, danke sehr, ein Britz auf dem Bukower Damm. 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
2: Morgen, 17 Grad, Wolken und so ein bisschen Sonne heute. Am Abend kann es stellenweise gewittern, 23 Grad werden es höchstens. Morgen dicke Regenwolken bei bis zu 18 Grad.
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2: Richtig krass, ja.
7: Und du kannst den neuen Billie Eilish-Film vor allen anderen sehen.
2: Genau.
7: Jetzt 030 884 8484, Anruf oder WhatsApp. Die Tickets gibt's gleich kurz nach 8.
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0: Bis morgen mit den besten neuen Hits. American Girls, Harry Styles, hier sind Arno und die Morgencrew. 104.6 RTL.
1: Morgen.
0: Diese Woche kommt Billie Eilish in die Kinos mit einem ganz besonderen Konzertfilm Hit Me Hard and Soft, The Tour, live in 3D.
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2: You wanna have some fun? If you're watching this, I hope you feel safe. 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
0: Ja, so hört, liegt der Schwerpunkt eher auf Hit Me Hard, oder? Neuer Konzertfilm von Billie Eilish, Donnerstag offiziell in den Kinos.
1: Ja.
0: 104.6 RTL-Hörer können natürlich auch gerne schon in die exklusive Preview.
1: Na klar.
0: Guten Morgen, Nancy. Guten
1: Hi,
0: Morgen
1: Nancy.
0: Nach Hennersdorf.
1: Morgen.
4: Guten Morgen.
1: Hallo.
0: Bist du der Billie Eilish-Fan?
4: Na klar, naja, meine Tochter mehr.
0: Ja.
4: Aha. Aber wie das so ist, ne?
0: Ja, ich habe das im Freundeskreis mehrfach mitbekommen, dass so Billie Eilish über die junge Generation reingespült wurde in die Playlist der Eltern.
4: Das stimmt.
0: Und von uns bekommst du jetzt Billie Eilish nicht nur live, sondern gleich auch noch in 3D. Herzlichen Glückwunsch.
5: Ja,
1: Glückwunsch.
4: Glückwunsch.
1: Movie Man Manu rastet hier völlig aus, der ist im Studio. Und ich glaube, der beneidet dich gerade so ein bisschen.
5: So ein spannendes Filmprojekt. Billie Eilish hat den Film nämlich zusammen mit Oscar-Gewinner James Cameron gemacht, dem Avatar-Regisseur.
1: So
5: der bekannt ist für seine Effekte.
4: Das und
5: der,
4: mega.
5: Der hat auf der Tour von Billie Eilish letztes Jahr 4 Konzerte in Manchester mitgefilmt, mit neuester, immersiver 3D-Technik. Und das ist jetzt das Ergebnis. Mix aus Live-Show und Backstage-Doku, alles in 3D, sodass man wirklich das Gefühl haben soll, dass man mitten im Publikum live dabei ist. Und wie krass dieses Projekt ist, sieht man auch daran, dass Billie eigentlich geschworen hat, keine Doku mehr zu machen, weil sie ein privater bleiben will. Aber als James Cameron seine 3D-Pläne vorgelegt hat, natürlich sagt man alles.
1: Das
5: wird so geil. Viel Spaß.
0: Wenn du Manu erzählen hörst, dann denkst du, es geht um James Cameron. Billie Eilish, Hit Me Hard and Soft in 3D. Nancy mit deiner Tochter, ganz viel Spaß.
1: Ja, viel
0: Spaß. Der Film startet
1: euch.
0: Ja eigentlich erst diesen Donnerstag.
1: Eben.
0: Ihr schaut ihn vor allen anderen schon morgen Abend in der Preview. Dankeschön fürs 104.6 RTL hören.
5: Viel Spaß.
4: Danke, danke. Bis bald.
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6: 8:10. Guten Morgen, ich bin Commander Frank Hellberg, live aus dem 104.6 RTL Verkehrslagezentrum. Montagmorgen heißt es für viele, die Schippen auspacken, das heißt neue Baustellen machen auf. Und dann schauen wir nach Wilmersdorf, Bamberger Straße gesperrt zwischen Mottstraße und Barbarossa Straße. Da haben sie gerade angefangen und sie werden dort buddeln bis zum 3. Juli. Und Grünau auf dem Adlergestell, wer dort auswärts fährt, nur eine Spur zwischen Kliniker Weg und am Seegramm, rechte Spur ist gesperrt, gebaut wird dort bis 15. Juli. Längster Stau von Berlin, den finden wir zurzeit in Stralau, Kühner Straße. Natürlich runter von der Insel anstehen ist angesagt mit 13 Minuten Spitzenreiter in der Stadt. Geblitzt wird Falkensee, Ruppiner Straße, hat Johannes entdeckt. Dankeschön. Staus und Blitzer bitte an die 030 884 84 110.
1: Und zum Wetter noch ganz kurz. 23 Grad höchstens, paar dickere Wolken, aber auch Sonne.
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0: 8.18 Uhr in 12 Minuten halb neun.
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0: 20 Minuten nach 8. Guten Morgen, 104.6 RTL. Hier sind Arno und die Morgencrew Berlins und Brandenburgs lustigste Morgensendung. Es ist viel los nach dem Wochenende. Die Trends und Talkabouts am Montagmorgen gibt's jetzt von Verena. Und es geht direkt mal um Hollywood-Star, der in Berlin rumläuft.
1: Ja, Fran Drescher ist da, die Nanny. In Berlin ist sie und postet fleißig Fotos von allen Hotspots. Sie war am Brandenburger Tor schon, im Tiergarten, im KDW natürlich.
0: Ja, ganz war wichtig. Ich überall auch schon.
1: Ah, sehr gut. Fran schreibt dazu, sie ist zum ersten Mal in Berlin und es ist wirklich so toll, wie immer alle sagen. Es gibt tolle Restaurants, Museen, Geschäfte und Hotels. Und jetzt kommt der Grund, weswegen du wahrscheinlich noch nicht hier warst. Sie ist nämlich wegen Dreharbeiten hier. Und wir erfahren bald mehr dazu, hat sie geschrieben.
0: Bin sehr gespannt. Komm, jetzt zu Taylor Swift.
1: Ja, es ist ja weiterhin das Thema im Netz. Der Countdown, der auf Taylor Swifts Homepage aufgetaucht ist und nach 10 Minuten direkt wieder weg war. Definitiv hat er darauf hingedeutet, dass Taylor einen Song aufgenommen hat für Toy Story 5. Dann haben viele überlegt, war das jetzt ein Fehler, dass der wieder weg war? Haben die den versehentlich gepostet? Was ist da geleakt worden? Weiter verbreiten sich Spekulationen. Auf TikTok ist jetzt sogar so ein Songschnipsel aufgetaucht und da heißt es, das wäre der Toy Story Song. Voll schön, finde ich.
0: Ja, man erkennt Taylor. Auf jeden Fall Taylor Swift.
1: Außerdem kursiert auch noch ein Screenshot des Filmabspanns, ein angeblich echter, wo Taylor unter Songs gelistet ist. Also es bleibt spannend. Spätestens am 19. Juni wissen wir dann Bescheid. Da kommt Toy Story 5 ins Kino.
0: Dankeschön, Verena, für den Augenblick. Mehr Trends morgen wieder 20 nach 6 und 20 nach 8 in der Show.
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3: Es ist 8.22 Uhr. Ich bin Benjamin Herrmann. Guten Morgen. Berlin hat spektakuläre Pläne für die Olympia-Bewerbung und die sind jetzt durchgesickert. Laut der BZ ist unter anderem eine Treppe mit Aussichtsplattform am Brandenburger Tor geplant. Außerdem sollen Fernsehturm, der Molecule Man auf der Spree und Brücken mit riesigen olympischen Ringen behangen werden. Morgen will Berlin die Pläne offiziell präsentieren, mit denen der Olympische Sportbund überzeugt werden soll. Er entscheidet im Herbst, welche deutsche Stadt sich für Deutschland auf Olympische Spiele bewerben darf. Viele neue, alte Bahnverbindungen und erste Freibadöffnungen. Mit dem Start in den Mai gibt es auch wieder viel Neues und einige Comebacks. Michael Bottlick.
4: Vor allem auf der Schiene gibt es viel Grund zur Freude. Der Prignitz-Express RE6 fährt wieder auf seiner Stammstrecke von Wittenberge nach Berlin. Die nervigen Umleitungen gehören damit der Vergangenheit an. Jetzt geht es auch wieder über Kremmen und Velten. Außerdem ist die neue Direktverbindung von Prag über Berlin nach Kopenhagen gestartet. Für die ganze Strecke braucht man gerade 8 Stunden ab ca. 55 Euro. Und am Wochenende wurden sie schon 4 genutzt. Die ersten Berliner Freibäder sind offen. Das Prinzenbad Kreuzberg, das Kombibad in Wedding und das Strandbad Wannsee.
3: Die Regenbogenflagge wird auch in diesem Jahr nicht zum CSD am Bundestag gehisst. Stattdessen soll sie

0: Wie schon im letzten Jahr am 17. Mai wehen, dem internationalen Tag gegen Homo-, Bi-, Inter- und Transfeindlichkeit. Im vergangenen Jahr sorgte die Entscheidung von Bundespräsidentin Julia Klöckner für eine kontroverse Debatte. Damals hat sie gesagt, dass am Bundestag die Europaflagge und die Bundesflagge wehen. Beide stehen schon für Freiheit, Menschenwürde und Gleichheit. Die Eisbären Berlin sind deutscher Eishockeymeister. Sie haben den Titel verteidigt und ihn insgesamt zum 12. Mal geholt. Fabian Schaffer.
1: Die Eisbären konnten damit ihren zweiten Matchpuck verwandeln und die 12. Meisterschaft klar machen. In der Best-of-Seven-Serie stand es am Ende 4:1 für die Berliner. Im Verlauf der Saison hatte der Hauptstadtklub mit zahlreichen Verletzungen zu kämpfen. Dennoch qualifizierte er sich als Sechster für die Playoffs und behielt anschließend gegen die Straubing Tigers, den Hauptrundenersten Kölner Haie und nun auch gegen die Adler die Oberhand.
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2: 8:25, guten Morgen. Ich bin Commander Frank Hellberg, live aus dem 104.6 RTL Verkehrslagezentrum. Und die größte Stauveränderung haben wir gerade auf der Frankfurter Allee stadteinwärts. Da schiebt sich richtig was zusammen. Das geht los vor der Lichtenberger Brücke bis zur Gürtelstraße. Warum? Da sind nämlich die Brückenbauarbeiten auf der Gürtelstraße zwischen Frankfurter Allee und Dossestraße. Da kann man nicht mehr einbiegen in die Gürtelstraße. Sie ist gesperrt und das bis kommenden Mittwoch. Und ja, die Passierdauer geht jetzt auf 10 Minuten auf der Frankfurter Allee einwärts Richtung Mitte. Geblitzt wird Marzahn auf der Allee der Kosmonauten. Steglitz unter den Eichen und in Schöneberg auf der Potsdamer Straße hat Sebastian entdeckt. Danke sehr und einen wunderschönen Wochenstart. Staus und Blitzer bitte an die 030 884 8410. 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
3: Schönen guten Morgen, 17 Grad, einige dicke Wolken heute, 23 Grad werden es höchstens, am Abend kann es örtlich auch ein bisschen gewittern. Morgen bis zu 18 Grad, da bleibt es trüb und es kann auch immer wieder regnen.
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3: 1:09, 8:29 Uhr.
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1: Morgen.
0: 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Heute Abend gibt's eine neue Folge der Geissens, nochmal RTL 2 und bei RTL Plus. Da gibt's eine echte Premiere, etwas, das es noch nie gegeben hat. Shania zieht ein Oberteil ein zweites Mal an.
1: Nein.
0: Es geht um...
1: Robert
0: Geiss bekommt nämlich heute seine allererste Schönheits-OP.
1: Ja, er lässt sich die Augenlider straffen, weil er irgendwie sein morgendliches Spiegelbild nicht mehr so schön fand.
0: Ja.
1: Er ist offensichtlich sehr nervös vor dieser OP, vor allem vor der Narkose. Aber natürlich gibt's motivierende Worte von Carmen und seinen Töchtern.
2: Er versucht hier noch einen auf cool zu machen, aber ich kenne Robert, der hat wirklich Angst.
3: Du musst dir keine Angst haben. Du stehst gleich wie ein Baby und stehst auf wie ein Affe.
0: Du schläfst gleich ein wie ein Baby und stehst auf wie ein Affe.
1: Das war motivierend.
0: Ja, das würde mich auch anspornen. Also, zumindest war Robert ja schon oft bei Beauty-OPs dabei, als er den Ablauf kennt. Wie das Ganze läuft, sehen wir heute Abend, 7:15 bei RTL 2 oder zum Stream jederzeit bei RTL Plus.
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5: Hi ihr Cuties, it's me Davina.
6: Und Shanaya.
7: So, ihr Werbefinanzierten, was kann ich heute gegen euch tun?
5: Papa, help! Wir wollen Polizistinnen werden. Da hat man nicht nur einen sexy Look, sondern man tut auch was für die People. Nämlich sexy aussehen.
7: Tja, ihr Instagrazien. Als Polizistin hast du jeden Tag mit Kriminalität zu tun. Nämlich mit kriminell niedriger Bezahlung.
5: What? Aber man bekommt doch ein eigenes Car. Wie wir jedes Jahr zum Birthday.
7: Tja, bei der Polizei arbeitest du in Schichten. Frühschicht, Spätschicht, Unterschicht. Weil auf dem Revier hast du noch nicht mal einen Whirlpool. Das ist kein Leben.
8: Robert, Polizisten sorgen doch für unsere Sicherheit.
7: Ach Carmen, das verwechselst du mit Investmentbankern.
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0: 8:38. Guten Morgen, ich bin Commander Frank Hellberg, live aus dem 104.6 RTL Verkehrslagezentrum und gerade geht sie zu die Schranke, nämlich wo? Auf der A113. Die Höhenkontrolle ist im Tunnel Altlinike ausgelöst worden, das Ganze stadteinwärts, man kommt nicht mehr rein und dementsprechend heißt es Anstehen angesagt. Eine Höhenkontrolle wird immer ausgelöst, wenn ein LKW zu hoch ist oder manchmal fahren sie auch zu schnell durch und dann springen die Sensoren an. Da muss man die Polizei rufen, die fahren durch, sagen, ist alles okay, wird wieder aufgemacht. Meine Erfahrung hin sind so 20 Minuten, so lange dauert das und so lange bleibt der Tunnel erstmal gesperrt auf der A113 Richtung Neukölln. Aktueller Blitzer wurde gerade reingefunkt hier von Maren, Tiergarten, Straße des 17. Juni. Staus und Blitzer, bitte an die 030 88484 110.
1: Und kurz zum Wetter noch, bis zu 23 Grad, die Sonne kommt raus, aber es ist auch mal dicker bewölkt.
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0: Guten Morgen, es ist 8.45 Uhr.
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0: Guten Morgen, es ist 12 Minuten vor 9, 8.48 Uhr, Somber 12 to 12 auf 104.6 RTL.
1: Morgen!
0: Berlin zum Brandenburgs Hitradio. Wer heute Nachmittag an diesem Frühlingsmontag vielleicht noch ein bisschen was unternehmen möchte, am Teufelssee hat ja ein neuer interaktiver Erlebnispfad aufgemacht.
1: Ja.
0: Da gibt's schon einen, ne? Einen älteren,
1: stimmt.
0: Der ist aus den 1960er Jahren. Seitdem hat sich einfach sehr viel verändert in der Natur. Zum Beispiel gab's ja damals in Deutschland noch keine Buckelwale.
1: Ja, genau, richtig. Und deswegen habe ich da jetzt auch alles ganz neu gemacht auf diesem Erlebnispfad.
0: Aha.
1: Der ist vor allem für Familien gedacht. Das ist so ein 3 Kilometer langer Rundweg mit 36 interaktiven Mitmachstationen. Eine Sprunggrube ist da zum Beispiel, in der man testen kann, ob man so weit springen kann wie ein Frosch,
0: ja, kann
1: ein Wildschwein oder ein Eichhörnchen.
0: Boah, schwierig schon. An einer anderen Station muss man mit einer Handkurbel Strom erzeugen, damit einem die Bäume was erzählen können. Also wie es ihnen so geht, den Bäumen. Das klingt dann so.
2: Aber was hier gerade los ist, ja, mit geht selbst mir an der Rinde. Borkenkäfer. Überall, durch die ganze Hitze und Trockenheit, vermehren sich die kleinen Biester wie bekloppt, wa?
0: Siehst du, da lernt es auch direkt das Bäume Berlinern.
1: War mir völlig klar.
0: Der neue Familienerlebnispfad am Teufelssee. Der Eingang ist genau gegenüber von diesem Rübezahlparkplatz da, Mögelheimer Damm.
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6: Es ist 8.50 Uhr. Ich bin Benjamin Herrmann. Guten Morgen. In Berlin soll zum ersten Mal ein Radstreifen wieder abgeschafft werden. Laut dem Tagesspiegel will Verkehrssenatorin Ute Bonde auf der Straße unter den Eichen vor dem Botanischen Garten die zweite Autospur zurückholen. Radfahrer sollen sich dann mit Fußgängern den Gehweg teilen. Michael Bottlick.
7: Kurios, dieselbe Verwaltung hatte den Radstreifen 2022 selbst angeordnet, weil der alte Radweg durch Baumwurzeln komplett buckelig und nicht mehr nutzbar war. Jetzt heißt es plötzlich, die Nutzung sei überschaubar und der Stau müsse weg. Das Bezirksamt hat massiv Bedenken. Der Gehweg ist stellenweise nur 1 Meter breit, viel zu schmal für Radfahrer und Fußgänger zusammen. Verkehrsstadtrat Eickhahl spricht dem Gehweg die Verkehrssicherheit ab und will keine Haftung übernehmen. Kritik kommt auch vom Verein Changing Cities. Er spricht von einem Scheinwahlkampf.
6: Berlin hat spektakuläre Pläne für die Olympia-Bewerbung und die sind jetzt durchgesickert. Laut der BZ ist unter anderem eine Treppe mit Aussichtsplattform am Brandenburger Tor geplant. Außerdem sollen Fernsehturm, der Molecule Man auf der Spree und Brücken mit riesigen olympischen Ringen behangen werden. Morgen will Berlin die Pläne offiziell präsentieren, mit denen der Olympische Sportbund überzeugt werden soll. Er entscheidet im Herbst, welche deutsche Stadt sich für Deutschland auf Olympische Spiele bewerben darf. Tanken ist günstiger geworden, aber der Tankrabatt wurde noch nicht hundertprozentig weitergegeben. Das sagt der ADAC. Aktuell werden von den angekündigten 17 Cent nur ca. 13 weitergegeben. Jan-Henner Reitze.
8: Befristet für 2 Monate verzichtet der Staat pro Liter Sprit auf 16,7 Cent an Steuereinnahmen. Direkt sparen diesen Betrag erst einmal Tankstellenbetreiber, wenn sie Benzin und Diesel einkaufen. Von der Politik ist die Entlastung aber für Autofahrer und alle anderen, die tanken, bestimmt. An der Zapfsäule sanken die Preise nach Inkrafttreten des Tankrabatts im Schnitt aber nur um knapp 13 Cent, heißt es vom ADAC, und steigen jetzt schon wieder, trotz sinkender Ölpreise. Vollständige Transparenz, wie die Spritpreise gerade zustande kommen, gibt es nicht.
6: Deutschlands Bahnhöfe sind sicherer geworden. Das belegt eine neue Polizeistatistik, die der Interessenverband Allianz pro Schiene hat. Demnach gab es im letzten Jahr 6% weniger Straftaten an deutschen Bahnhöfen. Ob das direkt mit den ständigen Kontrollen und Waffen- und Messerverboten an den Bahnhöfen zusammenhängt, kann nicht genau gesagt werden. Gleichzeitig hat es aber auch deutlich mehr Angriffe auf Bahnbeschäftigte gegeben, ganze 11% mehr als zuletzt. 104.6 RTL, immer 10 Minuten früher, auf den Punkt informiert.
0: 8:53 Uhr, guten Morgen, ich bin Commander Frank Kellberg, live aus dem 104.6 RTL Verkehrslagezentrum. Und jetzt gerade ist er wieder offen, der Tunnel Altlinike auf der A113 Stadt einwärts. Höhenkontrolle ist wieder eingeschaltet, passt alles, also nicht mehr abfahren. Der Tunnel Altlinike ist wieder offen. So, und ein Schlagloch auf der A100 Stadtring Richtung Tegel zwischen Kreuz Schöneberg und Innsbrucker Platz. Rechte Spur ist gesperrt, da guckt der Schlagloch jetzt raus. Ich hoffe, dass es auch schnell wieder wegkriegen. Die Blitzloh, Tiergartenstraße der 17. Juni, dann Schöneberg auf der Potsdamer Straße und in Britz auf dem Buckower Damm hat Devin entdeckt. Danke. Staus und Blitzer, bitte an die 030 884 4110, der beste Verkehrs- und Blitzerreport Berlin-Brandenburgs. 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
1: Schönen guten Morgen, 18 Grad, es ist eher bewölkt heute, nur ab und zu kommt mal die Sonne raus, 23 Grad werden es maximal und am Abend kann es ordentlich auch ein bisschen gewittern. Morgen dicke Wolken und immer wieder Regen bei bis zu 18 Grad.
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0: Guten Morgen mit The Weeknd, 104.6 RTL.
1: Hier sind Arno
0: und die Morgencrew, Berlin zum Brandenburgs lustigste Morgensendung am Montagmorgen. Der Teufel trägt Prada 2. Der Blockbuster zum Monatsstart, also für die einen. Ne?
1: Ja.
0: Ich würde sagen, es ist Zeit für Pärchentipps von Deutschlands jüngstem Life-Coach, Verenas Sohn Kimi.
1: Ja, der Film hat ja jetzt am ersten Wochenende schon 223 Millionen Euro weltweit eingespielt. Nur an dem Wochenende. Oder kommt natürlich jetzt auch noch einiges dazu die nächsten Tage, ist ja klar.
0: Ja. Die Frage ist, mit wem geht man denn ins Kino? Weil sind wir ehrlich, diese über 200 Millionen Euro, das waren wahrscheinlich hauptsächlich Frauen, die da drin waren.
1: Nur.
0: Ja, viele Männer sagen schon, Film über die Modeszene, kommt das nicht ganz zu meinem Ding. Deswegen, wie versprochen, die Pärchentipps. Natürlich von Deutschlands jüngstem Life-Coach. Wie bekommt man seinen Partner dazu, Der Teufel trägt Prada 2 mit dir im Kino zu schauen? Verenas Sohn Kimi, guten Morgen.
2: Hallo, ihr Käse-Nachos. Was wollt ihr wissen?
0: Du bist Kinofan?
2: Ich bin Popcorn-Fan. Der Film ist nur der Bildschirmschoner, damit ich in Ruhe Snacks essen kann, wie so ein Hamster auf Urlaub. Wenn es richtig spannend wird, merke ich das daran, dass ich kurz aufhöre zu kauen. Passiert aber sehr selten, kannst du Mama fragen.
0: Ja, jetzt ist deine Expertise gefragt. Wie bekommt man denn seinen Partner dazu, einen Film zu schauen, der den eigentlich gar nicht interessiert? Sowas wie halt jetzt der neue Teufel trägt Prada bei vielen Männern. Oder halt der nächste Actionfilm umgekehrt, wenn sie ihre Frauen mitnehmen wollen.
2: Also erstmal muss man den Film anders ankündigen. Nicht, das ist ein Modefilm, sondern das ist ein Bossfight-Film. Da geht's um Machtspiele und Psychofolter, wie bei Mission Impossible. Nur, dass die Waffen halt Blicke sind und Schuhe. Was bei diesen hohen Frauenabsätzen eigentlich gar keine Lüge ist. Tipp 2. Ein Tauschhandel wie bei Pokémon-Karten. Du kommst mit in Prada und ich komm mit in einen Actionfilm. Und dann musst du noch eins draufsetzen. Wenn du beim Film nicht rumjammerst, gehen wir hinterher was essen. Denn Erwachsene sind da genau wie Kinder. Nur, dass sie nach dem Film nicht Gummibärchen wollen, sondern Tapas. Was auch immer das ist.
0: Ja, komm. Hast du noch einen Tipp?
2: Na klar, das ist die Nummer 3.
0: Ja.
2: Und die Geheimwaffe, um alle Papas der Welt ins Kino zu locken. Umgekehrte Psychologie, Baby. Du sagst einfach nur, ach egal, der Film ist eh viel zu clever für dich. Den kapierst du nie. Und bam, schon holen Männer völlig eingeschnappt Kinotickets. Und der Nebeneffekt ist, sie sind automatisch ruhig beim Film, weil sie Angst haben, dass sie ihn sonst wirklich nicht verstehen.
0: Wahnsinnstipp, so bekommt man sie alle ins Kino.
1: Ich
0: Dankeschön, Kimi.
2: Gerne, tschüss.
0: Nächste Woche wieder.
3: 9 Uhr und 10 Minuten. Guten Morgen, ich bin Commander Frank Hellberg, live aus dem 104.6 RTL Verkehrslagezentrum. Das Problem beschäftigt uns ja schon eine ganze Weile. Erspo Richtung nur eine Spur und jetzt gibt's eine Vollsperrung. Nämlich in Mitte der Tunnel Alexanderplatz ist in beiden Richtungen gerade gesperrt worden. Wartungsarbeiten bis 17 Uhr. Der Alex-Tunnel ist jetzt dicht gemacht worden für beide Richtungen bis 17 Uhr. Geblitzt wird Steglitz unter den Eichen, hat Petra entdeckt. Dankeschön. Dann Schöneberg, Potsdamer Straße, Tiergartenstraße des 17. Juni. Staus und Blitzer bitte an die 030 88484 110.
1: Und kurz zum Wetter noch. Mal Sonne, mal auch ein paar dickere Wolken heute. Maximal 23 Grad.
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0: 20 Minuten nach 9, Coldplay, We Pray, 104.6 RTL. Guten Morgen, hier sind Arno und die Morgencrew. Berlins und Brandenburgs lustigste Morgensendung. Und irgendwie starten alle mit mega guter Laune in eine neue Woche.
1: Ja, voll.
0: Ist auch nicht normal an einem Montag, aber nach so einem fantastischen Wochenende.
1: Na ja, eben.
0: Nach einem langen Wochenende, bei dem Wetter und dieser ganzen Action. Ne? Formel E am Tempelhofer Feld, Baumblütenfest
1: krass,
0: in Werder.
1: Krass, was los, ja.
0: Dieser Rave im Görlitzer Park, Saisonstart in den Freibädern, also der absolute Wahnsinn. Was Morgencrew-Hörer alles getrieben haben.
2: Hallo, hier ist Eileen aus Blankenfelde. Wir haben dieses Wochenende endlich angegrillt, nachdem wir 40 Jahre Blau-Weiß-Dahlewitz gefeiert haben und zusammen auf dem Fußballplatz waren.
0: Ich dachte schon, nachdem wir 40 Jahre nicht gegrillt haben.
1: Das wäre eine Katastrophe. Ja, heute auch nochmal bis zu 23 Grad in Berlin und Brandenburg. Ist auch noch ein bisschen sonniger als zuerst erwartet, muss man sagen.
0: Ja.
1: Morgen wird es ein bisschen frischer und regnet auch öfter.
0: Ja, aber da haben wir ein bisschen die Chance, uns vom Freizeitstress zu erholen. Vom
1: muss man mal nicht raus.
0: Ist auch und gut. Pünktlich zum nächsten Wochenende wird es ja auch wieder
1: hübscher, schön, genau.
0: So soll das nämlich sein.
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4: 9.22 Uhr. Ich bin Benjamin Herrmann. Guten Morgen. In Berlin soll zum ersten Mal ein Radstreifen wieder abgeschafft werden. Laut dem Tagesspiegel will Verkehrssenatorin Ute Bonde auf der Straße unter den Eichen vor dem Botanischen Garten die zweite Autospur zurückholen. Radfahrer sollen sich dann mit Fußgängern den Gehweg teilen. Michael Bottlick.
5: Kurios, dieselbe Verwaltung hatte den Radstreifen 2022 selbst angeordnet, weil der alte Radweg durch Baumwurzeln komplett buckelig und nicht mehr nutzbar war. Jetzt heißt es plötzlich, die Nutzung sei überschaubar und der Stau müsse weg. Das Bezirksamt hat massiv Bedenken. Der Gehweg ist stellenweise nur einen Meter breit, viel zu schmal für Radfahrer und Fußgänger zusammen. Verkehrsstadtrat Eickhall spricht dem Gehweg die Verkehrssicherheit ab und will keine Haftung übernehmen. Kritik kommt auch vom Verein Changing Cities. Er spricht von einem Scheinwahlkampf.
4: Millionen Berliner dürfen sich über schnelleres Internet freuen. Die Telekom hat 1 Million Haushalte ans Glasfasernetz angeschlossen und zwar schneller als geplant. Das liegt vor allem an der guten Zusammenarbeit zwischen der Stadt und den Bezirken, heißt es von der Telekom. In den nächsten 4 Jahren sollen weitere Millionen Haushalte dazukommen. Aktuell arbeitet man daran in Charlottenburg und Marzahn. Beim schnellen 5G-Mobilfunk ist die Telekom in Berlin übrigens fast fertig. In 99% der Hauptstadt soll das Netz inzwischen erreichbar sein. Deutschlands Bahnhöfe sind sicherer geworden. Das belegt eine neue Polizeistatistik, die der Interessenverband Allianz pro Schiene hat. Demnach gab es im letzten Jahr 6% weniger Straftaten an deutschen Bahnhöfen. Ob das direkt mit den ständigen Kontrollen und Waffen- und Messerverboten an den Bahnhöfen zusammenhängt, kann nicht genau gesagt werden. Gleichzeitig hat es aber auch deutlich mehr Angriffe auf Bahnbeschäftigte gegeben, ganze 11% mehr als zuletzt. Aufatmen im Bundesliga-Tabellenkeller. Borussia Mönchengladbach, der Hamburger SV und Union Berlin bleiben erstklassig. Das hat sich durch die Spiele gestern Abend ergeben. Köln, Bremen, Wolfsburg, St. Pauli und Heidenheim müssen dagegen weiter zittern. Fabian Schaffer.
6: Die Wölfe kamen zu einem 1:1 in Freiburg. Damit klettert der VfL auf Relegationsplatz 16. Der SC klettert auf Rang 7, der die Chance auf die Conference League bietet. Zuvor machte Gladbach mit einem 1:0 gegen Dortmund den Klassenerhalt vorzeitig perfekt. Gleiches gilt für Mainz nach einem 2:1 auf St. Pauli. Die Hanseaten sind jetzt als Vorletzter auf einem direkten Abstiegsplatz. Von der Couch aus konnte sich zudem Union Berlin freuen, dass auch nächste Saison wieder erstklassig spielt.
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0: 9:24 Uhr. Guten Morgen, ich bin Commander Frank Hellberg, live aus dem 104.6

0: RTL Verkehrslagezentrum. Und wir haben einen relativ ruhigen Start in den Montag auf den Straßen. Die Staus in Berlin, die halten sich so um die 10 Minuten, die dicken Dinger. Hier die Künersstraße in Altstralau, da sind wir jetzt bei 12 Minuten Passierdauer. Also das ist nicht so viel, da kommt man einigermaßen schnell durch. Da sind wir leider anderes gewöhnt. Längster Stau aber insgesamt von Berlin und Brandenburg ist auf der A12. Das Ganze Richtung Berlin zwischen Fürstenwalde Ost und Fürstenwalde West. Da gibt es nur eine Spur. Fahrbahn, Sanierungsarbeiten, das schwankt um die 30 Minuten rum. Jetzt ist schon ein bisschen besser. Jetzt sind wir bei 27 und ich sehe auch schon abnehmende Stautendenzen. Geblitzt wird Tiergartenstraße des 17. Juni, hat Maren entdeckt. Danke sehr. Dann Schöneberg auf der Potsdamer Straße, Steglitz unter den Eichen. Staus und Blitzer bitte an die 030 88484 110. 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
1: Morgen 18 Grad, viele Wolken, zwischendurch auch mal ein Sonnenstrahl. Heute 23 Grad werden es höchstens. Am Abend kann auch mal ein Gewitter durchziehen. Morgen eher grau und regnerisch bei bis zu 18 Grad.
2: Gleich verraten wir dir das Comeback vom RTL-Fernsehen. Mhm. Alle kennen ihn, er ist zurück nach 14 Jahren. Nein, es ist nicht Kai Ebel.
1: Ach, schade.
2: Viel Mann. Hübscher, sagen ja, die meisten okay. Frauen. Hörst du gleich, kurz nach halb.
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0: Guten Morgen mit einem 104.6 RTL Greatest Hit, Backstreet Boys,
1: Guten Morgen.
0: I Want It That Way, 8 Minuten nach 9:30. Hier sind Arno und die Morgencrew Berlin zum Brandenburgs lustigste Morgensendung mit Simon und Verena. Der Ur-Bachelor verteilt wieder Rosen.
1: Ja.
0: Paul Janke kommt zurück. Nach 14 Jahren wird er wieder Bachelor auf der Suche nach der großen Liebe und der noch größeren Gage. Ja.
1: Das Ganze soll der Bachelor Pauls zweite Chance heißen und er hat uns auch schon mal verraten, was ihn an der Show so reizt.
2: Es ist ja eigentlich wie so eine Traumreise, die man bucht. Ja, ich meine, welcher Mann wünscht sich nicht, irgendwie in einer Traumkulisse mit 20 Frauen Zeit verbringen zu dürfen, tolle Dates zu haben, zu reisen? Deshalb bin ich auch mega happy, dass ich überhaupt die zweite Chance bekomme, das erleben zu dürfen.
0: Ja, glaubt ihr wirklich, die Frauen machen wegen ihm mit? Oder?
1: Ich weiß auch nicht so.
0: Also ein offizielles Startdatum für Pauls zweite Chance, der Bachelor, gibt es noch nicht. Allerdings können sich Kandidatinnen ab sofort bewerben. Mhm. Und das ist der perfekte Berufseinstieg ins Reality-Business,
1: ja,
0: glaube ich. Für alle Fans wichtig zu wissen, vor dem Bachelor gibt es erstmal die Bachelors und zwar ab übermorgen zum Streamen bei RTL Plus.
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4: Hallöchen, hier spricht Darth Vader. Zum heutigen Star Wars Tag bitte keine Blumen schicken. Freuen würde ich mich aber über eine Feuchtigkeitsmaske. Möge der Tag mit mir sein.
5: Ja, Louis hatte Rechnik mit einem Star Wars-Tipp für die politische Konkurrenz. Dieser Yoda sollte nach Ostdeutschland ziehen, da sind die Grünen nämlich ganz klein.
6: Moin, hier ist Tim Melzer mit einem veganen Star Wars-Rezept. Frischen Obi-Wan Kenobi-Lauch im Airfryer oder Skywalker schmoren oder einfach im Ewok dünsten lassen. Eine leckere Mahlzeit für jedi Mann aus der Drei-Todessterne-Küche.
7: Ja, hallo, hier spricht Hazel Brugger. Man findet in allen Schweizer Haushalten Taschenlampen, aber keine Laserschwerter. Wir verhalten uns halt auch im Krieg der Sterne ganz neutral.
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8: 9 Uhr und 42 Minuten. Guten Morgen. Ich bin Commander Frank Hellberg, live aus dem 104.6 RTL Verkehrslagezentrum. Der Berufsverkehr hat sich einigermaßen zurückgehalten heute Morgen. Aber längster Stau, der ist immer noch in Berlin und Brandenburg auf der A12. Für alle, die Richtung Berlin fahren zwischen Fürstenwalde Ost und Fürstenwalde West. Seit längeren schon Fahrbahnsanierungsarbeiten. Jetzt nur eine Spur. Und da sind wir zurzeit bei 20 Minuten mehr. Das längste Ding weit und breit. Geblitzt wird. Schöneberg-Potsdamer Straße hat Sebastian entdeckt. Steglitz unter den Eichen und Tiergartenstraße des 17. Juni. Staus und Blitzer, bitte an die 030 8844 110.
1: Und zum Wetter kurz. Es ist mal bewölkt, mal sonnig bei bis zu 23 Grad.
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0: So, Amon die Morgen Crew, Berlin zum Brandenburgs lustigste Morgensendung, 104.6 RTL. Wir sind fast raus aus der Montagsshow.
1: Ja.
0: Wollen dir aber jetzt schon mal verraten, dass wir morgen stapelweise Tickets verschenken für Der Teufel trägt Prada 2.
1: Ah, ist das schön.
0: Ja, übers Wochenende mehr als 200 Millionen Euro.
1: 223 Millionen Euro weltweit.
0: So, jetzt bist du dran.
1: Wie
0: deine Tickets gibt's morgen früh. Und im Film schickt ja Meryl Streep ihre Assistentin zu so ungewöhnlichen Erledigungen.
1: Ja. Und sehr unangenehm auch teilweise.
0: Bauen wir mal auf.
1: Genau. Wir wollen von dir wissen, was war dein verrücktester Auftrag vom Chef? Sag's uns und gewinnen die Tickets für den neuen Der Teufel trägt Prada Film. Wir starten um 5:05.
0: Bis dahin, genießt den Montag. Wir sind morgen früh wieder da und freuen uns, wenn du wieder einschaltest.
1: Bis dahin, ciao. Hallo, Verena hier von Arno und der Morgencrew und wie du weißt, Mama von Kimi. 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
3: 9.51 Uhr. Ich bin Benjamin Herrmann. Guten Morgen.
4: Viele neue alte Bahnverbindungen und erste Freibadöffnungen. Mit dem Start in den Mai gibt es auch wieder viel Neues und einige Comebacks. Michael Bottlick.
5: Vor allem auf der Schiene gibt es viel Grund zur Freude. Der Prignitz-Express RE6 fährt wieder auf seiner Stammstrecke von Wittenberge nach Berlin. Die nervigen Umleitungen gehören damit der Vergangenheit an. Jetzt geht es auch wieder über Kremmen und Velten. Außerdem ist die neue Direktverbindung von Prag über Berlin nach Kopenhagen gestartet. Für die ganze Strecke braucht man gerade 8 Stunden ab ca. 55 Euro. Und am Wochenende wurden sie schon 4 genutzt. Die ersten Berliner Freibäder sind offen. Das Prinzenbad Kreuzberg, das Kombibad in Wedding und das Strandbad Wannsee.
4: Berlin hat spektakuläre Pläne für die Olympia-Bewerbung und die sind jetzt durchgesickert. Laut der BZ ist unter anderem eine Treppe mit Aussichtsplattform am Brandenburger Tor geplant. Außerdem sollen Fernsehturm, der Molecule Man auf der Spree und Brücken mit riesigen olympischen Ringen behangen werden. Morgen will Berlin die Pläne offiziell präsentieren, mit denen der Olympische Sportbund überzeugt werden soll. Er entscheidet im Herbst, welche deutsche Stadt sich für Deutschland auf Olympische Spiele bewerben darf. Der Druck auf die Bundesregierung wächst und das weiß sie auch selbst. Erst hat CSU-Chef Markus Söder der Bild am Sonntag gesagt, dass die Geschwindigkeit der Entscheidungen erhöht werden muss. Dann hat Bundeskanzler Friedrich Merz am Abend bei Karin Mioska nachgelegt. Er selbst hat aktuell schlechte Stimmung in den eigenen Reihen eingeräumt. Thomas Bremser.
6: Es gebe in der Union einen größer werdenden Unmut über Kompromisse, sagt der Kanzler. Aber Kompromisse seien keine Einbahnstraße. Deshalb fordert Merz von der SPD, sich bei den Steuerplänen zu mäßigen. Höhere Einkommen stärker zu besteuern, das sei mit der Union nicht zu machen. Klingt also nicht danach, dass es demnächst ruhiger wird in der Koalition. In einer Umfrage für die Bild am Sonntag äußerten sich 3/4 der Befragten unzufrieden mit der Bundesregierung. Dass die Koalition bis zum Ende der Wahlperiode durchhalten wird, glaubt nur noch jeder Vierte.
4: Deutschlands Bahnhöfe sind sicherer geworden. Das belegt eine neue Polizeistatistik, die der Interessenverband Allianz pro Schiene hat. Demnach gab es im letzten Jahr 6% weniger Straftaten an deutschen Bahnhöfen. Ob das direkt mit den ständigen Kontrollen und Waffen- und Messerverboten an den Bahnhöfen zusammenhängt, kann nicht genau gesagt werden. Gleichzeitig hat es aber auch deutlich mehr Angriffe auf Bahnbeschäftigte gegeben, ganze 11% mehr als zuletzt. 104.6 RTL, immer 10 Minuten früher, auf den Punkt informiert.
0: 9:53. Guten Morgen. Ich bin Commander Frank Hellberg, live aus dem 104.6 RTL Verkehrslagezentrum. Da rollt was rum. Nämlich auf der Bundesstraße 5 für alle, die Richtung Nauen unterwegs sind, also auswärts, zwischen Ausfahrt Havelpark und Berliner Chaussee. Ein Metallrohr auf der linken Spur wurde mir gemeldet. Vorsichtig, das kann ganz schön knallen auf der B5. So, in Mitte ist heute der Alex-Tunnel geschlossen worden, in beiden Richtungen gesperrt. Da sind Wartungsarbeiten. Das ist ja schon eine ganze Weile. Heute ist er komplett dicht dicht gemacht worden. Bis 17 Uhr beide Richtungen der Alex-Tunnel gesperrt. Geblitzt wird jetzt in Rudow auf der Waltersdorfer Chaussee. Dann wurde nochmal gemeldet hier Tiergartenstraße, 17. Juni hat Maren entdeckt. Danke sehr. Und in Britz auf dem Bukower Damm. Staus und Blitzer bitte an die 030 884 8410. 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
1: Guten Morgen, 19 Grad, 23 Grad maximal. Es ist meist bewölkt, nur ab und zu kommt mal kurz die Sonne raus und am Abend kann auch stellenweise mal ein Gewitter durchziehen. Morgen grau mit Regen zwischendurch bei bis zu 18 Grad.
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10 Uhr in Berlin und Brandenburg. Du hörst Juliane bei der Arbeit. Hallo. 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

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Na, auch ein schönes Wochenende gehabt? Ausgedehnt, gechillt, gewandert, im Garten rumgewühlt, gegrillt? Dann kann doch jetzt die neue Woche losgehen. Wird ja einen krassen Wetterwechsel geben. Die Tageshöchstwerte werden sich gefühlt halbieren Mitte der Woche. Ansonsten ist ja eine Portion Regen auch mal wieder gut. Kommt morgen.

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Entdecke neue Musik von Teddy Swims gleich. Voll der schöne Groove, die perfekte Frühlingssingle. Heißt Mr. Know It All. Erst gibt's NF mit 4. 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

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Der erste große Waldbrand des Jahres bei Jüterbog ist nach wie vor nicht gelöscht. Worauf die Einsatzkräfte jetzt setzen, hörst du gleich in 104.6 RTL aktuell. Erst noch Holly Humberstone, Michael Schulte und jetzt Taylor Swift mit Opalite. 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
1: 10.51 Uhr. Ich bin Benjamin Herrmann. Guten Tag. Im Wald bei Jüterburg brennt es weiter, aber es gibt neue Hoffnung. Für heute Abend ist längerer Regen angekündigt und der könnte das Feuer beruhigen. Aktuell ist es zwar nicht außer Kontrolle, kann aber nicht gelöscht werden, weil sich in dem Gebiet Munition im Boden befindet. Der Einsatz im Wald wäre für die Feuerwehr zu gefährlich, deshalb kann nur verhindert werden, dass sich der Brand weiter ausbreitet. Aktuell brennen ungefähr 116 Hektar, das entspricht einer Fläche von ca. 160 Fußballfeldern. In Berlin soll zum ersten Mal ein Radstreifen wieder abgeschafft werden. Laut dem Tagesspiegel will Verkehrssenatorin Ute Bonde auf der Straße unter den Eichen vor dem Botanischen Garten die zweite Autospur zurückholen. Radfahrer sollen sich dann mit Fußgängern den Gehweg teilen. Michael Bottlick.
2: Kurios, dieselbe Verwaltung hatte den Radstreifen 2022 selbst angeordnet, weil der alte Radweg durch Baumwurzeln komplett buckelig und nicht mehr nutzbar war. Jetzt heißt es plötzlich, die Nutzung sei überschaubar und der Stau müsse weg. Das Bezirksamt hat massiv Bedenken. Der Gehweg ist stellenweise nur einen Meter breit, viel zu schmal für Radfahrer und Fußgänger zusammen. Verkehrsstadtrat Eickhall spricht dem Gehweg die Verkehrssicherheit ab und will keine Haftung übernehmen. Kritik kommt auch vom Verein Changing Cities. Er spricht von einem Scheinwahlkampf.
1: Die Regenbogenflagge wird auch in diesem Jahr nicht zum CSD am Bundestag gehisst. Stattdessen soll sie wie schon im letzten Jahr am 17. Mai wehen, dem Internationalen Tag gegen Homo-, Bi-, Inter- und Transfeindlichkeit. Im vergangenen Jahr sorgte die Entscheidung von Bundespräsidentin Julia Klöckner für eine kontroverse Debatte. Damals hat sie gesagt, dass am Bundestag die Europaflagge und die Bundesflagge wehen. Beide stehen schon für Freiheit, Menschenwürde und Gleichheit. Wo ist Timmy? Der Standort des mehrfach gestrandeten und in der Nordsee freigelassenen Buckelwals ist weiterhin unklar. Sein Peilsender scheint nicht zu funktionieren, aber er soll am Leben sein, sagt eine Geldgeberin der Rettungsaktion. Jan-Henner Reitze.
3: Um verfolgen zu können, wohin der Wal schwimmt, ist er eigentlich mit einem Peilsender ausgestattet worden. Ob dieser Sender funktioniert, verloren gegangen ist oder die Beteiligten an der Rettungsaktion mehr wissen, als sie sagen, ist unklar. Geäußert hat sich bisher nur Karin Walter-Mommert, die sagt, der Sender liefere keine Daten dazu, wo der Buckelwal ist. Übertragen worden seien aber Vitalzeichen, die gezeigt hätten, dass der Wal am Leben ist. Nicht an der Aktion beteiligte Experten schätzen seine Überlebenschancen als gering ein.
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4: Hallo, ich bin Commander Frank Hellberg, live aus dem 104.6 RTL Verkehrslagezentrum. Ja, die Brückenbaustelle wird uns noch ein bisschen begleiten, aber nicht mehr so lange, nämlich nur bis Mittwoch. Lichtenberg, die Gürtelstraße, ist zwischen Frankfurt Allee und Dossestraße gesperrt. Man kommt nicht mehr unter der Bahnbrücke durch. Und deshalb haben wir auch immer wieder Stau auf der Mollstraße. Die Passierdauer liegt jetzt um die 10 Minuten herum. Die Frankfurt Allee ist ebenfalls davon betroffen, da sind 5 Minuten mehr. Grund ist, die Gürtelstraße ist zwischen Frankfurt Allee und Dossestraße gesperrt, aber nur noch bis Mittwoch. Geblitzt wird Glienicke Nordbahn auf der Hauptstraße, Schöneberg auf der Potsdamer Straße und Maren hat reingefunkt in Tiergarten auf der Straße des 17. Juni. Staus und Blitzer bitte an die 030 88484 110.
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6: RTL-Wetter. 20 Grad jetzt, ein freundlicher Wolkensonnemix heute, nur ganz vereinzelt erste Schauer oder Gewitter, 21 bis 26 Grad höchstens, am wärmsten nochmal in der Niederlausitz. Morgen regnet's bei 15 bis 22 Grad.
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0: neuesten neuen Hits. Homewrecker, die neue von Somba war das auf 104.6 RTL. 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Die Christiane ist dran. Was arbeitest du?
1: Ich bin bei den Wasserbetrieben.
0: Ah ja, heißt, was machst du da?
1: Ich kümmere mich tatsächlich darum, dass unsere Wasserschutzzonen geschützt sind und dass alle Abwasserkanäle, die dort verlegt sind, dicht sind.
0: Ach krass, also, interessanter Job.
1: Ja, tatsächlich.

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0: 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Die besten neuen Hits hier. Shabusi gleich, Kamrat und neu aus Australien, Tame Impala mit Dracula.
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1: Tame Impala aus Australien gelingt der Durchbruch mit diesem Hit hier dank K-Pop-Star Jenny und einem neuen TikTok-Trend. Hast du bestimmt auch schon gesehen. Viel Spaß mit Dracula.

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Berlins Olympia-Bewerbung wird, wie es aussieht, ziemlich spektakulär. Was unter anderem am Brandenburger Tor und dem Fernsehturm abgehen wird, das hörst du gleich in 104.6 RTL aktuell. Erst noch Mark Ember, Sarah Larsson und jetzt hier die tolle neue Single von Harry Styles, American Girls, die besten neuen Hits.

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1: 11.49 Uhr, ich bin Benjamin Herrmann, guten Tag. Spektakuläre Pläne für Berlins Olympia-Bewerbung. Der Regierende Kai Wegner will das erste Konzept morgen vorlegen, vorab ist aber schon einiges durchgesickert. Jan Seifert.
2: Nach Informationen von Bild und BZ ist unter anderem eine Aussichtsplattform am Brandenburger Tor geplant, also Selfies machen mit der Quadriga, nicht von unten, sondern von daneben. Außerdem sollen Fernsehturm, die Molecule Man in der Spree und Brücken mit überdimensionierten olympischen Ringen behangen werden und ein goldgelber olympischer Weg verbindet Brandenburger Tor mit Olympiastadion. Bislang alles nur Computersimulation. Was davon Realität ist? Morgen will Berlin die olympische Katze aus dem Sack lassen und damit den Sportbund gegen die Konkurrenz München, Hamburg und NRW überzeugen.
1: Im Wald bei Jüterburg brennt es weiter, aber es gibt neue Hoffnung. Für heute Abend ist längerer Regen angekündigt und der könnte das Feuer beruhigen. Aktuell ist es zwar nicht außer Kontrolle, kann aber nicht gelöscht werden, weil sich in dem Gebiet Munition im Boden befindet. Der Einsatz im Wald wäre für die Feuerwehr zu gefährlich, deshalb kann nur verhindert werden, dass sich der Brand weiter ausbreitet. Aktuell brennen ungefähr 116 Hektar, das entspricht einer Fläche von ca. 160 Fußballfeldern. Die Regenbogenflagge wird auch in diesem Jahr nicht zum CSD am Bundestag gehisst. Stattdessen soll sie wie schon im letzten Jahr am 17. Mai wehen, dem Internationalen Tag gegen Homo-, Bi-, Inter- und Transfeindlichkeit. Im vergangenen Jahr sorgte die Entscheidung von Bundespräsidentin Julia Klöckner für eine kontroverse Debatte. Damals hat sie gesagt, dass am Bundestag die Europaflagge und die Bundesflagge wehen. Beide stehen schon für Freiheit, Menschenwürde und Gleichheit. Tanken ist günstiger geworden, aber der Tankrabatt wurde noch nicht hundertprozentig weitergegeben. Das sagt der ADAC. Aktuell werden von den angekündigten 17 Cent nur ca. 13 weitergegeben. Jan-Henner Reitze.
3: Befristet für 2 Monate verzichtet der Staat pro Liter Sprit auf 16,7 Cent an Steuereinnahmen. Direkt sparen diesen Betrag erst einmal Tankstellenbetreiber, wenn sie Benzin und Diesel einkaufen. Von der Politik ist die Entlastung aber für Autofahrer und alle anderen, die tanken, bestimmt. An der Zapfsäule sanken die Preise nach Inkrafttreten des Tankrabatts im Schnitt aber nur um knapp 13 Cent, heißt es vom ADAC, und steigen jetzt schon wieder, trotz sinkender Ölpreise. Vollständige Transparenz, wie die Spritpreise gerade zustande kommen, gibt es nicht.
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4: 11.51 Uhr ist der 104.6 RTL Verkehrsreport. Mitte der Tunnel Alexanderplatz ist voll gesperrt in beiden Richtungen und zwar bis heute Nachmittag wegen Wartungsarbeiten. A100 Stadtring Richtung Wedding, hier 10 Minuten Baustellenstau ab Innsbrucker Platz. Dasselbe auf der A115 stadteinwärts an der Baustelle vor dem Kreuz Zehlendorf. Und längster Stau aktuell mit etwa 20 Minuten Passierdauer auf der A12 Frankfurt-Oder Richtung Berliner Ring zwischen Briesen und Fürstenwalde Ost an der Baustelle. Geblitzt wird unter anderem Marienfelde-Malteser-Straße, gemeldet von Eileen, Rudow-Neuköllner-Straße und Friedrichsfelde-Alt-Friedrichsfelde. Staus und Blitzer bitte melden unter 030 884 8410.
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4: RTL Wetter. 20 Grad jetzt, ein Mix aus Sonne und einigen Wolken. Es bleibt nochmal trocken bei 21 bis 26 Grad höchstens. Am wärmsten nochmal in der Niederlausitz. In der Nacht und morgen soll es regnen, 15 bis 22 Grad.
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Es ist 12 Uhr in Berlin und Brandenburg. Du hörst Juliane bei der Arbeit. 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

0: 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Ina ist dran. Was machst du bei der Arbeit?
1: Ich bin tatsächlich gerade in Weiterbildung.
0: Ah, okay. Was bildest du dich denn weiter?
1: Ja, ich mache gerade die Fachkraft für Arbeitssicherheit.
0: Und das heißt, was arbeitest du sonst?
1: Ich bin eigentlich Krankenschwester, aber in der Arbeitsmedizin.
0: Ach, interessant. Und jetzt wird nochmal fleißig was Neues gelernt. Cool.
1: Genau, richtig. Man muss ja immer ein bisschen was auf sich machen.
0: Ja, genau. Besten neuen Hits für dich. Bibi Rexha jetzt und Faith

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Star Wars Tag heute, der 4. Mai. May the 4th be with you. Fans treffen sich am Uberplatz in Friedrichshain heute Nachmittag zum baldigen Kinostart von The Mandalorian und Grogu. Auch Baby Yoda ist da. Jetzt Michael Schulte.

0: 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Eddie Dalton war das. Another Day Old. 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Gleich Rita Ora und ein Hit von Somba.
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Sollten die Olympischen Spiele nach Berlin kommen, kannst du ein ganz besonderes Selfie an einem ganz besonderen Ort machen. Was da jetzt geplant ist, hörst du gleich in 104.6 RTL aktuell. Erst noch Ashley Arms und jetzt Bruno Mars. I Just Might. Die besten neuen Hits.

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1: 12.49 Uhr, ich bin Philipp Ringe, guten Tag. 12.49 Uhr, ich bin Philipp Ringe, guten Tag. Mehr Wachschutz, mehr Videokameras. Berlin hat nach dem heftigen Stromanschlag im Januar ordentlich aufgerüstet. Das hat Wirtschaftssenatorin Giffey dem RBB gesagt, damit sich so eine Attacke nicht wiederholen kann. An wichtigen Punkten ist die Überwachung mit Kameras demnach um satte 500% gestiegen. Michael Bottlick.
2: Der Wachschutz sei sogar um 260% nach oben gegangen. Dazu kommen verstärkte Zäune, mehr Beleuchtung und Alarmsysteme. In diesem Monat will der Senat ein Gesamtkonzept zum Schutz der kritischen Infrastruktur beschließen. Außerdem ist der Senat mit Mobilfunkbetreibern im Gespräch. Es geht darum, dass das Handynetz bei solchen Vorfällen stabiler bleibt und Notrufe weiter möglich sind. Anfang Januar hatten mutmaßliche Linksextremisten einen Brandanschlag auf eine Kabelbrücke verübt. Rund 100.000 Menschen waren tagelang ohne Strom.
1: Noch immer brennt es lichterloh in einem Wald bei Jüterborg und die Flammen haben sich auch noch mal weiter ausgebreitet. Rund 150 Hektar sind jetzt betroffen. Die Feuerwehr kann aktuell nicht wirklich was machen, denn der Waldbrand wütet auf einem ehemaligen Truppenübungsplatz und da liegt noch jede Menge Munition, die hochgehen könnte. Aber außer Kontrolle ist das Feuer nicht. Dafür wurden Feuerschutzstreifen im Wald angelegt, damit das Feuer nicht noch größer wird. Von Entlastung nicht wirklich was zu spüren. Die Spritpreise haben über das Wochenende deutlich angezogen, das sagt der ADAC. Dabei gilt ja seit ein paar Tagen der Tankrabatt, der soll die Preise ja eigentlich drücken. Fiona Reinhardt.
3: Der Liter Super E10 kostete im bundesweiten Tagesdurchschnitt am Sonntag fast 3 Cent mehr als noch am Freitag. Diesel ist innerhalb von 2 Tagen 2,5 Cent teurer geworden. Das geht aus Daten des ADAC hervor. Der kritisiert, dass der Tankrabatt noch immer nicht vollständig an die Verbraucher weitergegeben wird. Stattdessen hätten die Mineralölkonzerne erneut die Preise angehoben und das, obwohl Öl zuletzt wieder billiger geworden sei, so der ADAC.
1: May the 4th be with you. Für die Star Wars Fans ist heute ein richtig wichtiger Tag, denn es ist internationaler Star Wars Day und der wird auch in der City ordentlich gefeiert. Heute Nachmittag gibt's ab 16 Uhr ein großes Fan-Event an der Uber Arena mit großem Hollywood-Besuch. Unter anderem Pedro Pascal ist dabei, der spielt ja im neuen Star Wars Film The Mandalorian and Grogu mit. Der kommt übrigens am 20. Mai in die Kinos. 104.6 RTL, immer 10 Minuten früher auf den Punkt informiert.
4: 12.52 Uhr ist der 104.6 RTL Verkehrsreport. Mitte der Tunnel Alexanderplatz ist wegen Wartungsarbeiten in beiden Richtungen vollgesperrt. Das Ganze bis zum Nachmittag. A113 stadteinwärts im Tunnel Altklinike ist wegen eines Schlaglochs die rechte Spur gesperrt. Und längster Stau nach wie vor mit etwa 20 Minuten Passierdauer auf der A12 Frankfurt-Oder Richtung Berliner Ring zwischen Briesen und Fürstenwalde-Ost an der Baustelle. Geblitzt wird unter anderem Marienfelde-Malteserstraße, Kreuzberg-Vitaniendamm und Friedrichsfelde-Altfriedrichsfelde. Staus und Blitzer bitte melden unter 030 884 110.
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4: RTL-Wetter. 21 Grad jetzt. Ein Mix aus Sonne und Wolken. Es bleibt nochmal trocken bei 21 bis 26 Grad höchstens. Am wärmsten in der Niederlausitz. In der Nacht und morgen soll es regnen. 15 bis 22 Grad höchstens.
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2: Es ist 13 Uhr in Berlin und Brandenburg. Du hörst Juliane bei der Arbeit. 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

0: 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Anja ist dran, was arbeitest du?
1: Also ich bin kaufmännische Angestellte beim Laborverfalle und Damenindienst für die Angebote zuständig. Mhm. Und ja, betreut sozusagen die Charité und ja.
0: Oh ja.
1: Ist abwechslungsreich.
0: Na supi. Lady Gaga jetzt hier, Born This Way. Na.

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Vor kurzem noch im Kino, jetzt bei dir im Radio, Bernd Stromberg. 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
2: Alle lieben Noah Kahan. Ist keine Seltenheit, dass Songs von ihm mal eben 1 Milliarde Mal gestreamt werden auf TikTok. Er wird bald 30, macht eigentlich schon sein Leben lang Musik. Vor allem live soll er der absolute Hammer sein. Hier ist The Great Divide. Noah Kahan.

0: 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Gleich ab 14 Uhr, Chris, ja, am Nachmittag. Hi. Warum lachst du so?
1: Guck mal, was ich für Socken extra angezogen habe.
0: Tennissocken.
1: Weiße Tennissocken. Ich habe nämlich Tickets für die Berlin Tennis Open Mitte Juni ja im Steffi-Graf-Stadion in Grunewald. Tickets gibt's bei mir zu gewinnen in den Top 6 um 6 heute um 18 Uhr.
0: Juhu. David Guetta und Sia jetzt.

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1: 13.51 Uhr, ich bin Philipp Ringel, guten Tag. Deutlich mehr Videoüberwachung und mehr Personal, das Streife läuft. Nach dem Stromanschlag im Januar hat Berlin ordentlich aufgerüstet. Das hat Wirtschaftssenatorin Giffey dem RBB gesagt. Demnach ist die Überwachung mit Kameras an wichtigen Punkten seit Januar um 500% gestiegen. Mehr von Michael Bottlick.
2: Der Wachschutz sei sogar um 260% nach oben gegangen. Dazu kommen verstärkte Zäune, mehr Beleuchtung und Alarmsysteme. In diesem Monat will der Senat ein Gesamtkonzept zum Schutz der kritischen Infrastruktur beschließen. Außerdem ist der Senat mit Mobilfunkbetreibern im Gespräch. Es geht darum, dass das Handynetz bei solchen Vorfällen stabiler bleibt und Notrufe weiter möglich sind. Anfang Januar hatten mutmaßliche Linksextremisten einen Brandanschlag auf eine Kabelbrücke verübt. Rund 100.000 Menschen waren tagelang ohne Strom.
1: Lächeln bitte, denn vielleicht gibt's bald eine Selfie-Möglichkeit auf dem Brandenburger Tor. Denn sollten die Olympischen Spiele nach Berlin kommen, soll es eine große Selfie-Brücke auf dem weltberühmten Wahrzeichen geben, ganz nah an der Quadriga. Morgen stellen der Regierende Kai Wegner und Innensenatorin Spranger die Pläne offiziell vor. Es geht um Olympia 2036, 40 oder 44. Berlin ist mit München, Hamburg und NRW im Rennen. Der Deutsche Olympische Sportbund will Ende September entscheiden, welche Stadt offiziell Olympiastadt wird. Die Kontrollen an Deutschlands Grenzen bleiben. Das hat Bundesinnenminister Dobrindt jetzt nochmal klar gemacht, solange das EU-Migrationssystem nicht richtig funktioniert. Denn an unseren Grenzen werden noch immer Menschen zurückgewiesen, auch wenn die Zahlen zuletzt gesunken sind. Die Suche nach dem Goldschatz von Manching geht weiter. Vor mehr als 3 Jahren waren dort Diebe ins Römermuseum eingebrochen und stahlen einen Keltengoldschatz. Florian Klaus berichtet.
3: Am Morgen haben Kunstfahnder begonnen, das Grundstück des Hauptverdächtigen in Plate in Mecklenburg-Vorpommern zu durchsuchen. Auch mit Röntgen- und Radartechnik suchen sie nach dem verschwundenen Gold. Den Ermittlern zufolge gibt es neue Erkenntnisse, dass der Großteil der Beute auf dem Grundstück professionell versteckt worden ist. Es geht unter anderem um 411 Goldmünzen. Der Schatz war im November 2022 gestohlen worden. 4 Täter wurden zu langjährigen Haftstrafen verurteilt.
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4: 13.54 Uhr, hier ist der 104.6 RTL Verkehrsreport. Karlshorst-Treskow-Allee. In beiden Richtungen ist eine Baustelle Höhe Waldo-Allee, jeweils nur eine Spur frei. Das ist ein ganz schönes Nadelöhr. Das Abbiegen nach links ist nicht möglich. Mitte, der Tunnel Alexanderplatz, ist immer noch gesperrt in beiden Richtungen wegen Wartungsarbeiten, wird im Laufe des Nachmittags aber wieder aufgemacht. Und dann noch auf der A10 westlicher Berliner Ring Richtung Dreieck Werder. Baustellenstau zwischen Falkensee und Spandau. Hier 10 Minuten mehr einplanen. Geblitzt wird unter anderem Charlottenburg, Kaiser-Friedrich-Straße, Kreuzberg-Bethaniendamm und B5 stadteinwärts Höhe Elstal. Staus und Sitzer bitte melden unter 030 88 484 110.
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4: RTL-Wetter. 22 Grad jetzt. Mehr Wolken als Sonne aktuell, soll aber noch trocken bleiben. 21 bis 26 Grad die Höchstwerte, am wärmsten in der Niederlausitz. In der Nacht erster Regen, morgen im Laufe des Tages überall Schauer, 15 bis 22 Grad.
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15 Uhr in Berlin, Berlin und Brandenburg. Ich bringe uns diesen ersten Feierabend der langen 5-Tage-Woche. Chris am Nachmittag für dich. 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

0: Hier auf dem Weg in den ersten Feierabend dieser langen 5-Tage-Woche. Olga hält mit durch.
1: Ja, genau.
0: Also eine 5-Tage-Woche schaffen wir.
1: Bei schönem Wetter geht das eh alles ein bisschen schneller und schöner.
0: Eben, dann halt schön durch. Gute Woche dir, ja?
1: Ja, danke. Euch auch.
0: Und ich pushe dich hier mit den besten neuen Hits. Das ist die nagelneue One Republic. Need Your Love.

Chaperone, 104.6 RTL, Berlin zum Brandenburg, Hit Radio. Einfach mal Schluss machen, wenn es nicht mehr so läuft. Raus aus der toxischen Beziehung und zwar ganz erwachsen, ohne Drama. Ganz entspannter Neustart, ja. Und die Gefühle besser für den aufsparen, der sie auch verdient hat. Darum geht's im neuesten Hit von Kygo und Khalid. Klingt obendrauf voll nach Sommer. Save My Love, spiele ich dir nach Benson Boone hier in der Show.

0: Wenn der Trennungssong Männer Sommer Beach Party klingt als nach Trennung und schlechten Vibes, dann waren Kaigo und Khalid im Spiel. Save My Love, entdecke neue Musik auf Berlins und Brandenburgs Radio. 14.25 Uhr, hier ist der 104.6 RTL Verkehrsreport und es laufen immer noch Wartungsarbeiten im Tunnel Alexanderplatz in Mitte. Der ist weiter gesperrt bis zum Nachmittag. Ich habe keine genaue Uhrzeit, wann sie den wieder aufmachen wollen. Ich sag dir aber Bescheid, sobald er wieder auf ist. Stelle ich da jetzt im Moment auf jeden Fall noch ein bisschen auf Stop and Go drumrum ein. Und draußen nach Brandenburg, Achtung, die A2 Richtung Magdeburg zwischen dem Dreieck Werder und Lenin. Da ist gerade einer liegen geblieben und Achtung, es liegen Reifenteile auf der rechten Spur, also jemand mit einem Reifenplatzer auf der A2 Richtung Magdeburg. Gibt's wird in Heinersdorf, Prenzlauer Promenade, Charlottenburg habe ich die Kaiser-Friedrich-Straße und Schöneberg die Potsdamer Straße. Mehr Verkehr in einer halben Stunde. Und gleich die besten neuen Hits für dich, Kato und John, kommen direkt nach Lady Gaga.
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0: Heiko und John mit dem besten neuen Hit, CS 104.6, RTL, Berlins und Brandenburgs Hitradio. Chris am Nachmittag. So, wo sind die ganzen Stromberg-Fans? Morgen auf jeden Fall Arno und die Morgenshow an. 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
0: 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Und jetzt Joe.

Hearts, Purple Disco Machine, 104.6 RTL, Berlins und Brandenburgs Hitradio. Ein Selfie auf dem Brandenburger Tor und eine goldene Pyramide auf dem Tempelhofer Feld. Ja, Berlin plant eine Giga-Olympia-Party. Sollten die Spiele bei uns stattfinden? Was da alles genau geplant ist, das hörst du gleich um 10 vor 3 in 104.6 RTL aktuell. Jetzt Olivia Dien, besten

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1: 14.49 Uhr, ich bin Philipp Ringel, guten Tag. Berlin plant ein Giga-Olympia-Event. Sollten die Spiele 2036, 40 oder 44 auch tatsächlich in die Hauptstadt kommen? Im Senat hat man zumindest schon mal Pläne ausgearbeitet. Die kennt Arne Palukat.
2: Der Senat will Wahrzeichen wie den Fernsehturm mit überdimensionalen olympischen Ringen schmücken. Ein goldener Weg soll das Brandenburger Tor mit dem Olympiastadion verbinden. Zur Quadriga auf dem Brandenburger Tor soll eine Rampe gebaut werden, damit jeder mal mit dem Symbol der Freiheit ein Selfie machen kann. Und auf dem Tempelhofer Feld ist eine goldene Pyramide vorgesehen als Tribüne. Dort würde die Eröffnungsfeier steigen.
1: Über eine Olympiabewerbung muss ja aber erstmal noch das Abgeordnetenhaus abstimmen. Vielleicht gibt es sogar einen Volksentscheid. Die Olympiagegner kritisieren die Pläne als zu protzig und fordern, das Geld lieber in die Sportanlagen der Stadt zu stecken. Mehr warmes Wasser und wärmere Buden im Winter. Um überschüssige Energie im Stromnetz von Berlin besser zu nutzen, gibt's jetzt eine Idee. Der Fernwärmeanbieter BEW und die Netzbetreiber wollen eine sogenannte Power-to-Heat-Anlage hochziehen. Und zwar am Heizkraftwerk Mitte. Die soll auch schon in 2 Jahren stehen. Die funktioniert dann so: Überschüssige Wind- und Solarenergie wird in Fernwärme umgewandelt. Damit könnte man dann 360.000 Haushalte mit warmem Wasser versorgen. Im Winter 30.000 mit Wärme. Noch immer brennt es lichterloh in einem Wald bei Jüterbog und die Flammen haben sich auch noch mal weiter ausgebreitet. Rund 150 Hektar sind jetzt betroffen. Die Feuerwehr kann aktuell nicht wirklich was machen, denn der Waldbrand wütet auf einem ehemaligen Truppenübungsplatz und da liegt noch jede Menge Munition, die hochgehen könnte. Aber außer Kontrolle ist das Feuer nicht. Dafür wurden Feuerschutzstreifen im Wald angelegt, damit das Feuer nicht noch größer wird. Von Entlastung nicht wirklich was zu spüren. Die Spritpreise haben über das Wochenende deutlich angezogen, das sagt der ADAC. Dabei gilt ja seit ein paar Tagen der Tankrabatt, der soll die Preise ja eigentlich drücken. Fiona Reinhardt.
3: Der Liter Super E10 kostete im bundesweiten Tagesdurchschnitt am Sonntag fast 3 Cent mehr als noch am Freitag. Diesel ist innerhalb von 2 Tagen 2,5 Cent teurer geworden. Das geht aus Daten des ADAC hervor. Der kritisiert, dass der Tankrabatt noch immer nicht vollständig an die Verbraucher weitergegeben wird. Stattdessen hätten die Mineralölkonzerne erneut die Preise angehoben. Und das, obwohl Öl zuletzt wieder billiger geworden sei, so der ADAC.
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4: 14.52 Uhr, der 104.6 RTL Verkehrsreport. Und es ist schon gut was los auf dem Stadtring. A100 in beiden Richtungen macht die Stress zwischen Jakob-Kaiser-Platz und Kreuz-Schöneberg. Packt da mal gute 20 Minuten oben drauf. Und wir müssen raus nach Brandenburg. A10, Achtung, westlicher Berliner Ring Richtung Dreieckwerder. Zwischen Dreieck-Havelland und Falkensee ist einer liegen geblieben. Da ist die rechte Spur gesperrt. Gibt auch ein bisschen Stop and Go in dem Bereich. Und Achtung, A13 Richtung Berlin zwischen Ortrand und Ruhland. Und da liegt ein Klassikteil auf der rechten Spur. Geblitzt wird Heinersdorf, Prenzlauer Promenade, Charlottenburg-Kaiser-Friedrichstraße und Schöneberg, die Potsdamer Straße. Staus und Blitzer bitte wie immer an die 030 88484 110.
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4: Ja, Sonne-Wolken-Mix heute bei lässigen 23 Grad. Später am Abend und vor allem in der Nacht kann es dann kräftige Schauer geben. Achtung, stellenweise auch Gewitter, Sturmböen, Starkregen und Hagel mit dabei. In der Nacht geht es dann runter auf 12 bis 9 Grad. Morgen der Dienstag deutlich grauer, immer wieder Schauer, wird nicht wärmer als 20 Grad. Und es bleibt dann sehr wechselhaft und vor allem auch kühl den Rest der Woche.
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2: 15 Uhr in Berlin und Brandenburg. Ich bring dich in diesen warmen Montag-Feierabend. Genieß heute nochmal das Wetter. Chris am Nachmittag hier. Und das ist der 104.6 RTL BTS-Trip nach Paris. 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

0: Die Hammerstone mit dem besten neuen Hits. 104.6 RTL, Berlin zum Brandenburg Hitradio. Chris am Nachmittag in dieser langen 5-Tage-Woche. Oder hast du einen freien Tag hinten rangehängt, Anja?
1: Nee, tatsächlich muss ich durchziehen. Ist ja wieder 5 Tage, da spart man keine Urlaubstage. Also zieht man durch.
0: Ja, so kann man es auch sehen. Ne? Es ist direkt positiver, hört sich das an, als so 5 Tage durcharbeiten. Ey, und das nächste lange Wochenende kommt ja schon wieder. Also von daher,
1: ja, genau.
0: Kriegen wir hin, oder?
1: Das denke ich auch. Müssen wir.
0: Jetzt mit Boomfuck MCs hier bei mir.

0: Hey, 104.6 RTL Berlins und Brandenburgs Hitradio. 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
0: 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Arno und die Morgencrew an Berlin zum Brandenburgs lustigste Morgensendung und jetzt Sommer mit 12:12. Die besten

0: Olimers, Berlin zum Bahnhof mit Radio 1525, der 104.6 RTL Verkehrsreport. Unfall jetzt in Mitte, Gertraudenstraße, Ecke Mühlendamm, Ecke Breite Straße. Drumherum baut sich da auch Stau auf, auch im Bereich Fischerinsel, also packt da auf jeden Fall 5 Minuten oben drauf, mindestens. Und dann nach dem Unfall noch Staustress auf dem Stadtring A100 Richtung Neukölln, schluckt im Moment gute 25 Minuten zwischen Jakob-Kaiser-Platz und Detmolder Straße. Die Gegenrichtung, die ist mit 12 Minuten extra dabei. Geblitzt wird in Heinersdorf, Prenzlauer Promenade, Charlottenburg, Kaiser-Friedrich-Straße und Schöneberg, da stehen sie, Potsdamer Straße. Mehr Verkehr in einer halben Stunde und wir feiern diesen ersten Feierabend der langen, langen 5-Tage-Woche. Ich habe gleich einen coolen neuen Sommersound aus Florida für dich dabei.
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1: Ich habe ja eben einen coolen neuen Sommersound aus Florida versprochen. Und was soll ich sagen?
2: Hier ist er!
1: Könnt ihr jetzt Dominik Feig mit White Keys? Und das im besten Fall auf voller Lautstärke. 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

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Chris am Nachmittag, heute extra mit weißen Tennissocken hier zur Show gekommen. Passend zum Preis, den ich in den Top 6 um 6 habe, schickt ihr nämlich diese Woche zu den Berlin Tennis Open. Mitte Juni geht's los im Steffi-Graf-Stadion im Grunewald. Und deine Tickets klärst du dir um 18 Uhr in den Top 6 um 6. Jetzt die besten neuen Hits, U2 Ed Sheeran, Taras Topol. Hier ist Jose Channel.

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1: 15.49 Uhr, ich bin Philipp Ringel, guten Tag. Olympia-Party oder Prunk und Protz. Berlin plant ein gigantisches Olympia-Event. Sollten die Spiele 2036, 40 oder 44 tatsächlich in die Hauptstadt kommen? Arne Palukat.
2: Der Senat will Wahrzeichen wie den Fernsehturm mit überdimensionalen olympischen Ringen schmücken. Ein goldener Weg soll das Brandenburger Tor mit dem Olympiastadion verbinden. Zur Quadriga auf dem Brandenburger Tor soll eine Rampe gebaut werden, damit jeder mal mit dem Symbol der Freiheit ein Selfie machen kann. Und auf dem Tempelhofer Feld ist eine goldene Pyramide vorgesehen als Tribüne. Dort würde die Eröffnungsfeier steigen.
1: Olympiagegner bezeichnen das alles als viel zu protzig und fordern mit dem Geld lieber Sportanlagen in der Stadt zu erneuern. Über eine Olympia-Bewerbung muss ja noch das Abgeordnetenhaus abstimmen. Vielleicht gibt es sogar einen Volksentscheid. Schnelleres Internet für Millionen Berliner. Die Telekom hat nämlich neue Glasfaserleitungen verlegt. Für mehr als 1 Million Haushalte. Und das auch schneller als gedacht. Eigentlich sollte das Ganze erst Ende des Jahres fertig werden, sagt das Unternehmen. Und der Ausbau soll auch weitergehen. Bis 2030 will die Telekom insgesamt 2 Millionen Haushalte, Schulen und Unternehmen mit schnellem Glasfaser-Internet versorgen. Mehr warmes Wasser und wärmere Buden im Winter. Um überschüssige Energie im Stromnetz von Berlin besser zu nutzen, gibt's jetzt eine Idee. Der Fernwärmeanbieter BEW und die Netzbetreiber wollen eine sogenannte Power-to-Heat-Anlage hochziehen. Und zwar am Heizkraftwerk Mitte. Die soll auch schon in 2 Jahren stehen. Die funktioniert dann so, überschüssige Wind- und Solarenergie wird in Fernwärme umgewandelt. Damit könnte man dann 360.000 Haushalte mit warmem Wasser versorgen, im Winter 30.000 mit Wärme. An Deutschlands Grenzen wird weiter kontrolliert, sagt Bundesinnenminister Dobrindt. Und zwar so lange, bis das EU-Migrationssystem richtig funktioniert. Denn noch immer werden an den Grenzen Menschen aufgegriffen, die eigentlich gar nicht nach Deutschland dürfen, auch wenn die Zahl zuletzt gesunken ist. 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Für die Star Wars Fans ist heute ein richtig wichtiger Tag, denn es ist internationaler Star Wars Day und der wird auch in der City ordentlich gefeiert. Heute Nachmittag gibt's ab 16 Uhr ein großes Fan-Event an der Uber Arena mit großem Hollywood-Besuch. Unter anderem Pedro Pascal ist dabei, der spielt ja im neuen Star Wars Film The Mandalorian and Grogu mit. Der kommt übrigens am 20. Mai in die Kinos. 104.6 RTL, immer 10 Minuten früher auf den Punkt informiert.
3: 15.51 Uhr, der 104.6 RTL Verkehrsreport. Wir haben einen klassischen Montag, Feierabend in der Hauptstadt. Stadtring A100 schluckt Richtung Neukölln im Moment 17 Minuten der Berghof-Kaiserplatz. In der Gegenrichtung sind es ab Kreuz Schöneberg erst 10 Minuten und dann kommen nochmal gute 6 Minuten obendrauf vor dem Dreieck-Funkturm. Dann, Achtung, läuft immer noch eine Unfallaufnahme in Mitte im Bereich Gertraudenstraße, Mühlendamm, Breite Straße. Da kommen auch nochmal gute 5 Minuten obendrauf wegen der Unfallaufnahme. Und sehr voll auch wieder rund um die Elsenbrücke und das Ostkreuz. Also da kannst du locker mal 10, 15 Minuten mehr rechnen. Das Ganze im Bereich Kühnerstraße, Markgrafendamm und natürlich auch Stralauer Allee bzw. Elsenstraße, Elsenbrücke. Und schnell raus nach Brandenburg. Achtung, die A24 habe ich Richtung Hamburg zwischen Fährberlin und Neuruppin. Da liegen Gegenstände auf der rechten Spur. Macht da langsam. Geblitzt wird in Heinersdorf, Prenzlauer Promenade, Charlottenburg-Kaiser-Friedrich-Straße und in Schöneberg stehen sie auf der Potsdamer Straße. Staus und Blitzer wie immer. Bitte an die 030 88484 110.
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3: Ah, du merkst es schon, zieht sich immer mehr zu aus Richtung Westen im Moment. Es ist aber noch mild mit 23 Grad, also auf jeden Fall T-Shirt-Wetter in der Hauptstadt. Später am Abend und vor allem Richtung Nacht kann es dann kräftige Schauer geben. Achtung, stellenweise auch Gewitter, Sturmböen, Starkregen und Hagel. Ja, in der Nacht, da geht es dann runter auf 12 bis 9 Grad. Morgen am Dienstag deutlich grauer, immer wieder kräftige Schauer, mehr als 20 Grad sind nicht drin. Mittwoch dann noch nasser und deutlich kühler nochmal.
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2: 16 Uhr in Berlin, Berlin und Brandenburg. Nice Montag, Feierabend. Freue mich, dass du mit dabei bist. Chris am Nachmittag hier bis 19. 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

0: 104.6 RTL, Berlins und Brandenburgs Radio. Chris am Nachmittag in dieser 5-Tage-Woche. Aber ganz ehrlich, man muss nur wissen, wie man die gut aufteilt, ne, Olga?
1: Ach, ich habe 2 Tage Uni, 3 Tage Arbeit und ich muss sagen, bei uns auf Arbeit ist es so toll, da bin ich gerne.
0: Ist dann ja auch eine kurze Woche für dich, wenn ich hier höre, einmal 2 Tage, einmal 3 Tage, auch wenn es eine ganze Woche ist, aber es fühlt sich dann zumindest geteilt an, oder?
1: Ja, das stimmt.
0: Und ich lege noch die besten neuen Hits oben drauf. Hier sind Bebe Rexha und Faithless mit New Religion.

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Kurz mal Hand hoch. Wer ist im Homeoffice geblieben nach dem langen Wochenende? Also ich sag mal so, die Straßen uns in der Hauptstadt sind vergleichsweise ruhig für so einen Montagnachmittag. Komm gut heim, ein paar Staus gibt's ja. Update gleich nach NF4 und Bella K. spricht. Hello.

0: Das hilft. Übrigens auch im Job. Also, wenn man ihn gar nicht mag und sich immer wieder einredet, I love it, I love it, I love it. Bella Kay startet durch aus den UK-Charts. Auch bei uns in Deutschland mit I love it, I love it, I love it. Entdecke neue Musik auf Berlins und Brandenburgs Hitradio, 16.24 Uhr, der 104.6 RTL Verkehrsreport. Und das ist heute so für den ersten Feierabend der Woche noch relativ entspannt. Jetzt sagen natürlich alle, die im Stau festhängen, kann ja nicht sein, ich hänge ja hier im Stau fest. Ja, passiert aber, hält sich aber in Grenzen. Wir gucken uns mal an, Friedrichshain, die Frankfurter Allee auswärts, ist es mit 9 Minuten extra dabei am Warschauer Straße. Dann die Landsberger Allee, erst 7 Minuten mehr vor der Petersburger, dann kommt nochmal 6 Minuten obendrauf vom Weißenseer Weg. Und hinter der Rienstraße sind es nochmal 5 Minuten, das kennen wir aber auch noch voller. Und in der City West, da rollt es auch ziemlich gut. Noch kurz raus nach Brandenburg, Achtung B96A, Marlow Richtung Treptow, zwischen Marlow und Wassmannsdorf hat es gerade gekracht. Achtung, ist noch nichts abgesichert. Und geblitzt wird in Heinersdorf, Prenzlauer Promenade, Charlottenburg-Kaiser-Friedrich-Straße und Schöneberg, die Potsdamer Straße. Mehr Verkehr in einer halben Stunde und gleich habe ich einen absoluten Sommerhit für dich. Huntrix mit Golden, nach Topmodell.
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0: 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Chris hier. Na, wo sind meine Stromberg-Fans?
1: Fahr doch, du Spacko! Also, wenn du siehst, wie die alle fahren, dann weißt du auch, warum Deutschland nicht vorankommt.
0: Ja, meine Rede. Morgen auf jeden Fall an und die Morgenshow einschalten. Es gibt ein neues Hollywood-Handy mit Bernd Stromberg höchstpersönlich. Morgen 7.35 Uhr in Berlin zum Brandenburgs lustigster Morgensendung.

Nia, Felix Jähn, 104.6 RTL, Berlins und Brandenburgs Hitradio. Ich weiß gar nicht, ob ich schon jubeln soll, aber es soll bald besseres und schnelleres Internet für richtig viele hier bei uns in der Hauptstadt geben. Ehrlich gesagt, ich würde mich ja schon über guten Handyempfang freuen, aber mich fragt ja keiner. Alle Infos gleich. 10 vor 5 in 104.6 RTL aktuell. Jetzt die besten neuen Hits hier von Alex Warren. Fever Dream.

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1: 16.49 Uhr. Ich bin Philipp Ringe. Guten Tag. Berlin plant ein Giga-Olympia-Event. Sollten die Spiele 2036, 40 oder 44 auch tatsächlich in die Hauptstadt kommen? Im Senat hat man zumindest schon mal Pläne ausgearbeitet. Die kennt Arne Palukat.
2: Der Senat will Wahrzeichen wie den Fernsehturm mit überdimensionalen olympischen Ringen schmücken. Ein goldener Weg soll das Brandenburger Tor mit dem Olympiastadion verbinden. Zur Quadriga auf dem Brandenburger Tor soll eine Rampe gebaut werden, damit jeder mal mit dem Symbol der Freiheit ein Selfie machen kann. Und auf dem Tempelhofer Feld ist eine goldene Pyramide vorgesehen als Tribüne. Dort würde die Eröffnungsfeier steigen.
1: Über eine Olympiabewerbung muss ja aber erstmal noch das Abgeordnetenhaus abstimmen. Vielleicht gibt es sogar einen Volksentscheid. Die Olympiagegner kritisieren die Pläne als zu protzig und fordern, das Geld lieber in die Sportanlagen der Stadt zu stecken. Mehr Wachschutz, mehr Videokameras. Berlin hat nach dem heftigen Stromanschlag im Januar ordentlich aufgerüstet. Das hat Wirtschaftssenatorin Giffey dem RBB gesagt, damit sich so eine Attacke nicht wiederholen kann. An wichtigen Punkten ist die Überwachung mit Kameras demnach um satte 500% gestiegen. Michael Bottlick.
3: Der Wachschutz sei sogar um 260% nach oben gegangen. Dazu kommen verstärkte Zäune, mehr Beleuchtung und Alarmsysteme. In diesem Monat will der Senat ein Gesamtkonzept zum Schutz der kritischen Infrastruktur beschließen. Außerdem ist der Senat mit Mobilfunkbetreibern im Gespräch. Es geht darum, dass das Handynetz bei solchen Vorfällen stabiler bleibt und Notrufe weiter möglich sind. Anfang Januar hatten mutmaßliche Linksextremisten einen Brandanschlag auf eine Kabelbrücke verübt. Rund 100.000 Menschen waren tagelang ohne Strom.
1: Schnelleres Internet für Millionen Berliner. Die Telekom hat nämlich neue Glasfaserleitungen verlegt. Für mehr als 1 Million Haushalte. Und das auch schneller als gedacht. Eigentlich sollte das Ganze erst Ende des Jahres fertig werden, sagt das Unternehmen. Und der Ausbau soll auch weitergehen. Bis 2030 will die Telekom insgesamt 2 Millionen Haushalte, Schulen und Unternehmen mit schnellem Glasfaser-Internet versorgen. Bye-bye X, sagen SPD, Grüne und Linke und wollen von der Internetplattform komplett verschwinden. Denn seit der Übernahme von Tech-Milliardär Elon Musk sei die Plattform im Chaos versunken. Zu viel Fake News und Hate Speech, sagen die Parteien. Und damit sind sie ja nicht alleine. In den letzten Jahren haben schon etliche Politiker, Unternehmer und Promis etwa der Plattform den Rücken gekehrt. 104.6 RTL, immer 10 Minuten früher auf den Punkt informiert.
4: 16.52 Uhr, der 104.6 RTL-Verkehrsreport. Hier ploppt gerade eine Unfallmeldung auf dem Stadtring A100 Richtung Neukölln, Höhe Kreuz Schöneberg. Und da baut sich auch gerade ein kleiner Stau auf. Also da mal 5 Minuten extra rechnen. Ansonsten auch voll im Bereich Mitte Richtung Alexanderplatz, Gertraudenstraße, Karl-Liebknecht-Straße. Auch da gute 5 Minuten mehr. Ansonsten rollt's ganz gut bei uns in der Hauptstadt, raus nach Brandenburg. Achtung, auf der L20 Potsdamer Chaussee, Falkensee Richtung Bückenwerder. Da hat's gekracht zwischen dem Kreisverkehr Groß-Linien und Seeburg. Da gibt es im Moment auch eine Vollsperrung und ordentlich Stau. Und Achtung nochmal, B96A Malu Richtung Treptow zwischen Malu und Wassmannsdorf. Auch da hat es gescheppert. Geblitzt wird in Heinersdorf, Prenzlauer Promenade, Charlottenburg-Kaiser-Friedrichstraße und Schöneberg-Potsdamer Straße. Staus und Blitzer bitte an die 030 884 8410.
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4: Ja, Sonne-Wolken-Mix. Jetzt am Montag Feierabend, wobei die Wolken überwiegen. Das Ganze bei 23 Grad. Später am Abend und in der Nacht kann es dann kräftige Schauer geben. Achtung mit Unwettergefahr, Gewitter, Sturmböen, Starkregen, Hagel. Kann alles mit dabei sein. Geht dann runter auf 12 bis 9 Grad. Morgen am Dienstag deutlich grauer. Immer wieder kräftige Schauer und mehr als 20 Grad sind nicht mehr drin.
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1: 17 Uhr in Berlin und Brandenburg. Komm gut nach Hause. Chris am Nachmittag bei dir. Noch 2 Stunden am Start. Und das ist der 104.6 RTL BTS-Trip nach Paris. 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

0: besten neuen Hits. One Republic, Need Your Love. 104.6 RTL, Berlin zum Brandenburgs Hitradio. Chris am Nachmittag. Und ich hoffe, du bist schon längst im Feierabend, Anja.
1: Nee, tatsächlich. Heute war jetzt irgendwie ein bisschen später, weil ich noch unterwegs war, aber sonst so 16 Uhr, 15 Uhr, 16, 30, sowas. Ja.
0: Also du guckst immer vorher, wann sind die Straßen am vollsten und dann fährst du los, ne?
1: Genau, das war der Plan.
0: Sehr gut. Damit man ja nicht pünktlich zu Hause ist, oder? Das wäre ja auch doof.
1: Damit ich auch ganz lange ganz viel Radio hören kann.
0: So, das war die richtige Antwort, Anja. Sehr gut. Die Kandidatin hat 1000 Punkte.
1: Ja, sehr gut.
0: Wünsche ich dir einen schönen Feierabend, ja? Komm gut heim.
1: Danke.

0: Ed Sheeran, Berlin zum Brandenburg City Radio 104.6 RTL. Das ist der aktuell gehypteste Film der Welt. 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
1: Wer genau. Und dafür suchen wir deine absurdesten, verrücktesten Chef-Stories. Ja. Also welche Aufträge hast du schon mal von deinem Chef oder Chefin bekommen, wo du dachtest, was ist da denn los? 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Morgen früh, 6:55 machen wir das und da gibt es dann auch die Tickets.
0: Und es gibt dann sehr skurrile Stories und Erfolge.
1: Ja, ich mich auch.
0: Arno und die Morgenschuh an, Berlin zum Brandenburgs lustigste Morgensendung. Und das ist Taylor Swift mit Opelei. Die besten neuen Hits hier.

0: Buddy Boy, Sam Smith. Montag Feierabend, hier ist Berlin zum Brandenburg-Radio. 17:25 Uhr, der 104.6 RTL Verkehrsreport. Und jetzt kommen hier die ganzen dicken Dinger rein. Kurz nach Feierabend. Achtung, im Tiergartentunnel in Moabit, Reinickendorf Richtung Kreuzberg, Höhe Invalidenstraße. Ist gerade einer liegen geblieben. Dann haben wir einen Unfall 9 in Lichterfelde, die Finkensteinallee. Die ist voll gesperrt zwischen Carstenstraße und Dahlemer Weg. Das Ganze in beiden Richtungen. Da hat es einen Unfall gegeben. Polizei ist mit der Feuerwehr da im Einsatz. Und schwerer Unfall auch zwischen Großlienicke und Seeburg im Moment. Die L20, die Potsdamer Schuss. Die ist voll gesperrt in beiden Richtungen. Da hat es gekracht zwischen dem Kreisverkehr Großlienicke und Seeburg. Erik hat gerade angerufen und gesagt, Chris, da ist ganz viel Feuerwehr, ganz viel Rettungsdienst. Wir haben eine Vollsperrung in beiden Richtungen. Natürlich dicke Staus. Viele versuchen das zu umfahren über Klado, nehmen die B2. Auch da dicker Stau vom Ritterfelddamm. Packt da mal locker 15 Minuten obendrauf. Und geblitzt wird in Heinersdorf, Prenzlauer Promenade, dann Charlottenburg-Kaiser-Friedrich-Straße und Schöneberg habe ich die Potsdamer Straße. Mehr Verkehr in einer halben Stunde. Und gleich, ey, das Ding ist so ein Ohrwurm, habe ich die Nagel neue Teddy Swims für dich, nicht verpassen.
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2: Jetzt. Na, bist du bereit für einen Dauerohrwurm? Also ich sag dir, das dauert jetzt mindestens 3 Tage, bis du die Melodie wieder aus dem Kopf hast. Aber es lohnt sich, der Track ist wirklich richtig gut. Hier ist die neue Teddy Swims, Mr. No.

besten neuen Hits, Kato John, Turn the Lights Off, 104.6 RTL, Berlins und Brandenburgs Hitradio. Bist du ready für die Berlin Tennis Open im Steffi-Graf-Stadion im Grunewald? Dann bleib auf jeden Fall in der Show. Ich habe gleich Tickets für dich, direkt um 18 Uhr in den Top 6 um 6. Und jetzt Lola Young, Messi. 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
1: 17.51 Uhr. Ich bin Philipp Ringel. Guten Tag. Großeinsatz in Leipzig. Ein Auto ist durch die Innenstadt gerast und hat mehrere Menschen umgefahren, das sagt die Polizei. Es gibt viele Verletzte und anscheinend auch Tote. Augenzeugen berichten, dass Menschen mit Tüchern abgedeckt wurden. Das ist aktuell aber noch nicht bestätigt. Auch zu den Hintergründen gibt es zurzeit noch keine genauen Infos. Olympia-Party oder Prunk und Protz. Berlin plant ein gigantisches Olympia-Event. Sollten die Spiele 2036, 40 oder 44 tatsächlich in die Hauptstadt kommen? Arne Palukat.
2: Der Senat will Wahrzeichen wie den Fernsehturm mit überdimensionalen olympischen Ringen schmücken. Ein goldener Weg soll das Brandenburger Tor mit dem Olympiastadion verbinden. Zur Quadriga auf dem Brandenburger Tor soll eine Rampe gebaut werden, damit jeder mal mit dem Symbol der Freiheit ein Selfie machen kann. Und auf dem Tempelhofer Feld ist eine goldene Pyramide vorgesehen als Tribüne. Dort würde die Eröffnungsfeier steigen.
1: Olympia-Gegner bezeichnen das alles als viel zu protzig und fordern mit dem Geld lieber Sportanlagen in der Stadt zu erneuern. Über eine Olympia-Bewerbung muss ja noch das Abgeordnetenhaus abstimmen. Vielleicht gibt es sogar einen Volksentscheid. Mehr warmes Wasser und wärmere Buden im Winter. Um überschüssige Energie im Stromnetz von Berlin besser zu nutzen, gibt's jetzt eine Idee. Der Fernwärmeanbieter BEW und die Netzbetreiber wollen eine sogenannte Power-to-Heat-Anlage hochziehen. Und zwar am Heizkraftwerk Mitte. Die soll auch schon in 2 Jahren stehen. Die funktioniert dann so: Überschüssige Wind- und Solarenergie wird in Fernwärme umgewandelt. Damit könnte man dann 360.000 Haushalte mit warmem Wasser versorgen. Im Winter 30.000 mit Wärme. Eigentlich soll er für Entlastung sorgen. Der Tankrabatt gilt ja seit Anfang Mai. So richtig bei den Kunden angekommen ist er aber noch nicht, sagt jetzt der ADAC. Ganz im Gegenteil, die Preise sind sogar eher gestiegen. Bei Benzin und Diesel übers Wochenende um rund 3 Cent pro Liter. Und das, obwohl Rohöl etwas günstiger ist als zuletzt. Schnelleres Internet für Millionen Berliner. Die Telekom hat nämlich neue Glasfaserleitungen verlegt. Für mehr als 1 Million Haushalte. Und das auch schneller als gedacht. Eigentlich sollte das Ganze erst Ende des Jahres fertig werden, sagt das Unternehmen. Und der Ausbau soll auch weitergehen. Bis 2030 will die Telekom insgesamt 2 Millionen Haushalte, Schulen und Unternehmen mit schnellem Glasfaser-Internet versorgen. 104.6 RTL, immer 10 Minuten früher auf den Punkt informiert.
3: 17.54 Uhr, der 104.6 RTL Verkehrsreport. Es ist gerade ein Fahrradkorso gestartet. Bis 20 Uhr ist er unterwegs durch Kreuzberg, Mitte und Neukölln. Betrifft unter anderem Yorkstraße, Südstern, Hasenheide, Karl-Marx-Straße, Buschkrug-Allee, Rudower-Straße, Alt-Rudow, Hermannplatz, Oranienplatz und auch die Reinhardtstraße. Also da auf jeden Fall jetzt mit Problemen rechnen. Dann läuft noch eine Unfallaufnahme in Lichterfelde. Die Finkensteinallee, die ist voll gesperrt in beiden Richtungen zwischen Karstenstraße und Dahlemer Weg. Und schwerer Unfall auch zwischen Großlinicke und Seeburg auf der L20, Potsdamer Chaussee. Da hat es gekracht zwischen dem Kreisverkehr in Großlinicke und Seeburg. Polizei, Feuerwehr da weiter im Großeinsatz. Wir haben eine Vollsperrung in beiden Richtungen und deswegen auch Staustress im Moment Richtung Kladow im Bereich der B2. Vorm Ritterfelddamm stehst du noch gute 10 Minuten an. Genutzt wird in Heinersdorf, Prenzlauer Promenade, Charlottenburg die Kaiser-Friedrich-Straße und Schöneberg Potsdamer Straße. Staus und Blitzer bitte wie immer an die 030 884 84 110.
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3: Ja, es zieht sich immer mehr zu aus Richtung Westen. Das Ganze bei 22 Grad noch. Später am Abend und auch in der Nacht kann es dann kräftige Schauer geben. Achtung mit Unwetterpotenzial. Also Gewitter, Sturmböen, Starkregen, Hagel kann alles mit dabei sein bei 12 bis 9 Grad. Morgen am Dienstag dann insgesamt deutlich grauer. Immer wieder kräftige Schauer dabei und mehr als 20 Grad sind auch nicht mehr drin.
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6: 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Ah, Jackpot-Zeit. 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
3: Kurz vor 18 in Berlin, Berlin und Brandenburg. Hier ist Chris am Nachmittag an diesem Montagfeierabend. 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Wir starten in die Top 6 um 6, natürlich mit Platz 6. Hier ist Ray, Where's My Husband?
0: Berlin.

Swim, neue BTS auf der 5 in den Top 6 um 6. 104.6 RTL, Berlins und Brandenburg Z-Radio mit deinen Tickets für die Wanda Pharmaceuticals Berlin Tennis Open vom 13. bis 21. 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Das ist die 4 von Omas I Just Made. Die besten

0: The Second Voice, Let Me Be, auf der 2 in den Top 6 um 6. 104.6 RTL Berlin zu Brandenburg City Radio. Chris hier, wen habe ich in der Show?
1: Hallo Chris, hier ist die Jessica.
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1: Yay, cool.
0: 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Jetzt die erste Eins der Woche für dich.
1: Bibi Rexha.
0: Ja, zusammen mit Faithless und New Religion, das sind die besten neuen Hits hier.

0: Bibi Rexha, Faithless holen sich die erste 1 der Woche bei den Top 6 um 6 mit New Religion. Hier ist Berlin zum Brandenburg Hit Radio. Um 18:19 Uhr. Der 104.6 RTL Verkehrsreport mit dem Fahrradkurs im Moment durch Kreuzberg, Mitte und Neukölln. Unter anderem sind die über Gneisenaustraße unterwegs, über Südstern, Hasenheide, Karl-Marx-Straße, Rudower-Straße, Cottbusser Damm, Kotti selbst, Hermannstraße, Oranienplatz bis zur Invalidenstraße. Das Ganze soll noch bis 20 Uhr dauern. Dann Probleme nach diesem Unfall zwischen Großlienicke und Seeburg. Die L20 Potsdamer Chaussee ist weiter voll gesperrt in beiden Richtungen. Und Achtung, Reifenplatzer auf der A10 im südlichen Berliner Ring Richtung Dreieck Potsdam zwischen Ludwigsfelde Ost und West. So, genützt wird auch in Heinersdorf, Prenzlauer Promenade, in Charlottenburg, Kaiser-Friedrich-Straße und in Schöneberg, Potsdamer-Straße. Mehr Verkehr in einer halben Stunde und es hat einen Zwischenfall in Leipzig gegeben, gerade eben. Da ist ein Auto in die Fußgängerzone von Leipzig gefahren. Es gibt mehrere Tote und Verletzte. Die neuesten Infos direkt aus Leipzig gibt es um 6:50 Uhr in 104.6 RTL aktuell.
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2: Jetzt. Hey, hör mal, ich habe dir aus dem langen Wochenende eine coole Partynummer mitgebracht. Klingt jetzt so, als ob ich irgendwie im Girlie feiern war in Kreuzberg. Aber nein, ich saß ganz spießig in meinem Garten in Spandau. Aber die Nummer klingt trotzdem nach Party. Das ist Tame Impala mit Jenny und Dracula, ganz neu.

Alex Vaughn, 104.6 RTL Berlins und Brandenburgs Hitradio. Großalarm für Polizei, Feuerwehr, Rettungsdienst und die Krankenhäuser in Leipzig. Da ist eben Auto in die Fußgängerzone gefahren. Es gibt leider mehrere Tote und viele Verletzte. Die neuesten Infos von unserem RTL-Reporter direkt aus Leipzig gibt's gleich um 10 vor 7 in 104.6 RTL aktuell. 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
1: 18.50 Uhr, ich bin Philipp Ringe, guten Abend. Schreckliche Bilder in Leipzig. Ein Auto ist durch die Innenstadt gerast und hat auf einer Einkaufsstraße mehrere Menschen überfahren. Mindestens zwei wurden dabei getötet und etliche verletzt. Passiert ist das Ganze am Nachmittag in der Grimmaischen Straße, wo zu dem Zeitpunkt viele Passanten unterwegs waren. Vor Ort ist RTL-NTV-Reporter Thorsten Missler mit einem ersten Eindruck der Lage.
2: Nach dem, was wir bislang wissen, wo das Auto jetzt stehen geblieben ist, dieses stark demolierte Auto ist am Ende einer Fußgängerzone und die erstreckt sich etwa 300 bis 400 Meter Richtung Augustusplatz hier in Leipzig. Und das ist eben eine Fußgängerzone, wo natürlich auch am Montag viele Menschen unterwegs sind. Es gibt keine Hinweise, dass gezielt eine Menschengruppe angefahren wurde. Mutmaßlich dann Menschen, die gerade in der Fußgängerzone unterwegs waren. Was man hier davon ableiten kann, wie sich die Polizei verhält, dann ist auch davon auszugehen, dass aktuell keine Gefahr mehr besteht, sondern dass die Ermittlungen begonnen haben, dass jetzt geschaut wird, was ist da genau passiert, was ist möglicherweise ein Motiv. Akute Gefahr, die scheint nicht zu bestehen, liegt der Schwerpunkt jetzt auf den Ermittlungen.
1: Die Polizei hat den Fahrer festgenommen. Ob es ein Anschlag oder ein Unfall war, ist nicht klar. Aktuell ist alles erstmal weiträumig abgesperrt. Ein Selfie auf dem Brandenburger Tor. Berlin plant das offenbar als großes Highlight. Sollten die Olympischen Spiele 2036, 40 oder 44 in die Hauptstadt kommen. Was konkret geplant ist, ein langer Brückengang auf das weltberühmte Wahrzeichen, ganz nah an der Quadriga-Skulptur. Außerdem in Planung, die Eröffnungsfeier soll auf dem Tempelhofer Feld stattfinden. Morgen wollen der regierende Wegner und Innensenatorin Spranger die Pläne offiziell vorstellen. Mehr warmes Wasser und wärmere Buden im Winter. Um überschüssige Energie im Stromnetz von Berlin besser zu nutzen, gibt's jetzt eine Idee. Der Fernwärmeanbieter BEW und die Netzbetreiber wollen eine sogenannte Power-to-Heat-Anlage hochziehen. Und zwar am Heizkraftwerk Mitte. Die soll auch schon in 2 Jahren stehen. Die funktioniert dann so: Überschüssige Wind- und Solarenergie wird in Fernwärme umgewandelt. Damit könnte man dann 360.000 Haushalte mit warmem Wasser versorgen. Im Winter 30.000 mit Wärme. An Deutschlands Grenzen wird weiter kontrolliert, sagt Bundesinnenminister Dobrindt. Und zwar so lange, bis das EU-Migrationssystem richtig funktioniert. Denn noch immer werden an den Grenzen Menschen aufgegriffen, die eigentlich gar nicht nach Deutschland dürfen. Auch wenn die Zahl zuletzt gesunken ist. 104.6 RTL immer 10 Minuten früher auf den Punkt informiert.
3: 18.53 Uhr, der 104.6 RTL Verkehrsreport. Es gibt noch einen Fahrradkorso. Knappe Stunde sind die noch unterwegs bis 20 Uhr durch Kreuzberg, Mitte und Neukölln. Und zwar unter anderem über Yorkstraße, Gneisenaustraße, Südstern, Hasenheide, Neuköllner Straße, Alt-Rudow, Hermannplatz, Cottbusser Damm, Oranienstraße und auch Friedrichstraße und Invalidenstraße. Also da wird es noch bis 20 Uhr mit Problemen rechnen. Dann hat mich Jan gerade angerufen und hat gemeldet, die L20 Potsdamer Chaussee, die ist nach diesem schweren Unfall wieder offen zwischen Großlinicke und Seeburg. Nur die Polizei ist noch da, die warten wohl auf den Abschlepper. Das Unfallauto liegt da im Graben, kommst aber jetzt wieder dran vorbei. Also Umfahrung über Kladow kannst du dir sparen. Geblitzt wird Britz-Buckower Damm, Heinersdorf, Prenzlauer Promenade und Charlottenburg, Kaiser-Friedrich-Straße. Staus und Blitzer bitte wie immer an die 030 88484 110.
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3: RTL-Wetter. Ja, viele Wolken jetzt, pünktlich zum Feierabend. Haben wir doch super gemacht, oder? 22 Grad haben wir noch, immerhin. Später am Abend und in der Nacht kann es dann kräftige Schauer geben. Achtung, stellenweise auch Unwettergefahr mit Gewitter, Sturmböen, Starkregen und Hagel. In der Nacht geht es dann runter auf 12 bis 9 Grad. Morgen am Dienstag insgesamt deutlich grauer, immer wieder kräftige Schauer. Mehr als 20 Grad sind nicht drin. Mittwoch dann noch nasser und deutlich kälter. Also genießt den Feierabend jetzt und wir hören uns dann morgen Nachmittag wieder.
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1: Ich bin Philipp Ringe und das sind die wichtigsten Meldungen des Tages. Es sind schreckliche Bilder aus Leipzig. In der Innenstadt ist ein Auto durch eine Einkaufsstraße gerast und hat dabei mehrere Menschen umgefahren. Laut Leipzigs Oberbürgermeister wurden zwei Menschen getötet und etliche verletzt. Der Fahrer wurde festgenommen. Thomas Brock berichtet.
2: Um kurz nach 17 Uhr kamen die ersten Meldungen. Noch ist vieles unklar, aber das Auto fuhr wohl mit hoher Geschwindigkeit durch die Innenstadt. Ob es sich um einen Unfall handelte oder etwa eine Amokfahrt, wird nun ermittelt. Der Vorfall ereignete sich in der Grimmaischen Straße, die vom Augustusplatz in die Leipziger Fußgängerzone führt.
1: Zu den Hintergründen ist aktuell noch nicht viel bekannt. Der Fahrer soll aber Deutscher und polizeibekannt sein und war vor Ort wohl psychisch auffällig. Olympia-Party oder Prunk und Protz. Berlin plant ein gigantisches Olympia-Event. Sollten die Spiele 2036, 40 oder 44 tatsächlich in die Hauptstadt kommen? Arne Palukat.
3: Der Senat will Wahrzeichen wie den Fernsehturm mit überdimensionalen olympischen Ringen schmücken. Ein goldener Weg soll das Brandenburger Tor mit dem Olympiastadion verbinden. Zur Quadriga auf dem Brandenburger Tor soll eine Rampe gebaut werden, damit jeder mal mit dem Symbol der Freiheit ein Zelt machen kann. Und auf dem Tempelhofer Feld ist eine goldene Pyramide vorgesehen als Tribüne. Dort würde die Eröffnungsfeier steigen.
1: Olympiagegner bezeichnen das alles als viel zu protzig und fordern mit dem Geld lieber Sportanlagen in der Stadt zu erneuern. Über eine Olympia-Bewerbung muss ja noch das Abgeordnetenhaus abstimmen. Vielleicht gibt es sogar einen Volksentscheid. Mehr warmes Wasser und wärmere Buden im Winter. Um überschüssige Energie im Stromnetz von Berlin besser zu nutzen, gibt's jetzt eine Idee. Der Fernwärmeanbieter BEW und die Netzbetreiber wollen eine sogenannte Power-to-Heat-Anlage hochziehen. Und zwar am Heizkraftwerk Mitte. Die soll auch schon in 2 Jahren stehen. Die funktioniert dann so: Überschüssige Wind- und Solarenergie wird in Fernwärme umgewandelt. Damit könnte man dann 360.000 Haushalte mit warmem Wasser versorgen. Im Winter 30.000 mit Wärme. Von wegen Entlastung. Der Tankrabatt kommt an der Zapfsäule noch nicht voll an, sagt der ADAC. Übers Wochenende haben die Preise sogar nochmal angezogen. Einzelheiten von Fiona Reinhardt.
4: Der Liter Super E10 kostete im bundesweiten Tagesdurchschnitt am Sonntag fast 3 Cent mehr als noch am Freitag. Diesel ist innerhalb von 2 Tagen 2,5 Cent teurer geworden. Das geht aus Daten des ADAC hervor. Der kritisiert, dass der Tankrabatt noch immer nicht vollständig an die Verbraucher weitergegeben wird. Stattdessen hätten die Mineralölkonzerne erneut die Preise angehoben und das, obwohl Öl zuletzt wieder billiger geworden sei, so der ADAC. Schon beim ersten Tankrabatt 2022 gab es Zweifel, ob der Steuervorteil wirklich bei den Verbrauchern angekommen sei.
1: Tausende Schiffe sitzen noch fest, darunter etliche Öltanker. Die Straße von Hormuz ist noch immer zu. Die USA wollen die Schiffe jetzt aber rausholen und dafür vielleicht auch das Militär einsetzen. Tina Eck berichtet.
5: Trump lässt da die Details im Dunkeln. Eine Eskorte, sagt er, solle es nicht direkt geben, aber vermutlich soll das US-Militär die Route von Handelsschiffen genau verfolgen und im Notfall, also im Falle eines iranischen Angriffs, eingreifen und den Weg freimachen. Schon vor Beginn dieser Aktion, Projekt Freiheit, sind hier wilde Gerüchte durch die Luft geschwirrt. Die USA sagen, sie haben 2 Handelsschiffen unter US-Flagge die Durchfahrt ermöglicht. Der Iran hält dagegen, er habe 2 US-Zerstörer gehindert, überhaupt in die Straße von Hormuz einzufahren.
1: Schnelleres Internet für Millionen Berliner. Die Telekom hat nämlich neue Glasfaserleitungen verlegt. Für mehr als 1 Million Haushalte. Und das auch schneller als gedacht. Eigentlich sollte das Ganze erst Ende des Jahres fertig werden, sagt das Unternehmen. Und der Ausbau soll auch weitergehen. Bis 2030 will die Telekom insgesamt 2 Millionen Haushalte, Schulen und Unternehmen mit schnellem Glasfaser-Internet versorgen. Und das waren die wichtigsten Meldungen des Tages. 104.6 RTL immer 10 Minuten früher. Auf den Punkt informiert.
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1: Es gibt neue Arbeiten auf dem Stadtring. Der ist zwischen 23 und 5 Uhr in Richtung Wedding komplett dicht. Und zwar zwischen Wechsstraße und Hohenzollerndamm. Abgeleitet wird ab Detmolder Straße. Dazu gibt es eine neue Baustelle. Und zwar in Adlershof auf dem Adlergestell. Stadtauswärts ist zwischen Grauammerfahrt und Drosselsteg die rechte Spur gesperrt. Und das bis Mitte Juli. Und in Johannisthal laufen Arbeiten auf der Rixdorfer Straße. In beide Richtungen gibt es bis Ende des Monats zwischen Südostallee und Schwarzer Weg nur eine freie Spur. Und geblitzt wird in Mitte auf dem Mühlendamm, in Friedrichshain auf der Frankfurter Allee und in Tempelhof auf der Oberlandstraße. 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RTL-Wetter. In der Nacht ein paar Wolken und vereinzelt auch Gewitter. Die Temperaturen liegen so zwischen 11 bis 9 Grad. Am Tag dann erstmal Regen, später auch ein bisschen Gewitter und Höchstwerte um die 18 Grad.
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1: Ich bin Philipp Ringe und das sind die wichtigsten Meldungen des Tages. Es sind schreckliche Bilder aus Leipzig. In der Innenstadt ist ein Auto durch eine Einkaufsstraße gerast und hat dabei mehrere Menschen umgefahren. Laut Leipzigs Oberbürgermeister wurden zwei Menschen getötet und etliche verletzt. Der Fahrer wurde festgenommen. Thomas Brock berichtet.
2: Um kurz nach 17 Uhr kamen die ersten Meldungen. Noch ist vieles unklar, aber das Auto fuhr wohl mit hoher Geschwindigkeit durch die Innenstadt. Ob es sich um einen Unfall handelte oder etwa eine Amokfahrt, wird nun ermittelt. Der Vorfall ereignete sich in der Grimmaischen Straße, die vom Augustusplatz in die Leipziger Fußgängerzone führt.
1: Zu den Hintergründen ist aktuell noch nicht viel bekannt. Der Fahrer soll aber Deutscher und polizeibekannt sein und war vor Ort wohl psychisch auffällig. Olympia-Party oder Prunk und Protz. Berlin plant ein gigantisches Olympia-Event. Sollten die Spiele 2036, 40 oder 44 tatsächlich in die Hauptstadt kommen? Arne Palukat.
3: Der Senat will Wahrzeichen wie den Fernsehturm mit überdimensionalen olympischen Ringen schmücken. Ein goldener Weg soll das Brandenburger Tor mit dem Olympiastadion verbinden. Zur Quadriga auf dem Brandenburger Tor soll eine Rampe gebaut werden, damit jeder mal mit dem Symbol der Freiheit ein Selfie machen kann. Und auf dem Tempelhofer Feld ist eine goldene Pyramide vorgesehen als Tribüne. Dort würde die Eröffnungsfeier steigen.
1: Olympiagegner bezeichnen das alles als viel zu protzig und fordern mit dem Geld lieber Sportanlagen in der Stadt zu erneuern. Über eine Olympia-Bewerbung muss ja noch das Abgeordnetenhaus abstimmen. Vielleicht gibt es sogar einen Volksentscheid. Mehr warmes Wasser und wärmere Buden im Winter. Um überschüssige Energie im Stromnetz von Berlin besser zu nutzen, gibt's jetzt eine Idee. Der Fernwärmeanbieter BEW und die Netzbetreiber wollen eine sogenannte Power-to-Heat-Anlage hochziehen. Und zwar am Heizkraftwerk Mitte. Die soll auch schon in 2 Jahren stehen. Die funktioniert dann so, überschüssige Wind- und Solarenergie wird in Fernwärme umgewandelt. Damit könnte man dann 360.000 Haushalte mit warmem Wasser versorgen. Im Winter 30.000 mit Wärme. Von wegen Entlastung. Der Tankrabatt kommt an der Zapfsäule noch nicht voll an, sagt der ADAC. Übers Wochenende haben die Preise sogar nochmal angezogen. Einzelheiten von Fiona Reinhardt.
4: Der Liter Super E10 kostete im bundesweiten Tagesdurchschnitt am Sonntag fast 3 Cent mehr als noch am Freitag. Diesel ist innerhalb von 2 Tagen 2,5 Cent teurer geworden. Das geht aus Daten des ADAC hervor. Der kritisiert, dass der Tankrabatt noch immer nicht vollständig an die Verbraucher weitergegeben wird. Stattdessen hätten die Mineralölkonzerne erneut die Preise angehoben und das, obwohl Öl zuletzt wieder billiger geworden sei, so der ADAC. Schon beim ersten Tankrabatt 2022 gab es Zweifel, ob der Steuervorteil wirklich bei den Verbrauchern angekommen sei.
1: Tausende Schiffe sitzen noch fest, darunter etliche Öltanker. Die Straße von Hormuz ist noch immer zu. Die USA wollen die Schiffe jetzt aber rausholen und dafür vielleicht auch das Militär einsetzen. Tina Eck berichtet.
5: Trump lässt da die Details im Dunkeln. Eine Eskorte, sagt er, solle es nicht direkt geben, aber vermutlich soll das US-Militär die Route von Handelsschiffen genau verfolgen und im Notfall, also im Falle eines iranischen Angriffs, eingreifen und den Weg freimachen. Schon vor Beginn dieser Aktion Projekt Freiheit sind hier wilde Gerüchte durch die Luft geschwirrt. Die USA sagen, sie haben 2 Handelsschiffen unter US-Flagge die Durchfahrt ermöglicht. Der Iran hält dagegen, er habe 2 US-Zerstörer gehindert, überhaupt in die Straße von Hormuz einzufahren.
1: Schnelleres Internet für Millionen Berliner. Die Telekom hat nämlich neue Glasfaserleitungen verlegt. Für mehr als 1 Million Haushalte. Und das auch schneller als gedacht. Eigentlich sollte das Ganze erst Ende des Jahres fertig werden, sagt das Unternehmen. Und der Ausbau soll auch weitergehen. Bis 2030 will die Telekom insgesamt 2 Millionen Haushalte, Schulen und Unternehmen mit schnellem Glasfaser-Internet versorgen. Und das waren die wichtigsten Meldungen des Tages. 104.6 RTL immer 10 Minuten früher. Auf den Punkt informiert.
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1: Es gibt neue Arbeiten auf dem Stadtring. Der ist zwischen 23 und 5 Uhr in Richtung Wedding komplett dicht. Und zwar zwischen Wechsstraße und Hohenzollerndamm. Abgeleitet wird ab Detmolder Straße. Dazu gibt es eine neue Baustelle, und zwar in Adlershof auf dem Adlergestell. Stadtauswärts ist zwischen Grauammer Pfad und Drosselsteg die rechte Spur gesperrt und das bis Mitte Juli. Und in Johannisthal laufen Arbeiten auf der Rixdorfer Straße. In beide Richtungen gibt es bis Ende des Monats zwischen Südostallee und Schwarzer Weg nur eine freie Spur. Und geblitzt wird in Mitte auf dem Mühlendamm, in Friedrichshain auf der Frankfurter Allee und in Tempelhof auf der Oberlandstraße. 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
1: In der Nacht ein paar Wolken und vereinzelt auch Gewitter. Die Temperaturen liegen so zwischen 11 bis 9 Grad. Am Tag dann erstmal Regen, später auch ein bisschen Gewitter und Höchstwerte um die 18 Grad.
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1: Ich bin Philipp Ringe und das sind die wichtigsten Meldungen des Tages. Es sind schreckliche Bilder aus Leipzig. In der Innenstadt ist ein Auto durch eine Einkaufsstraße gerast und hat dabei mehrere Menschen umgefahren. Laut Leipzigs Oberbürgermeister wurden zwei Menschen getötet und etliche verletzt. Der Fahrer wurde festgenommen. Thomas Brock berichtet.
2: Um kurz nach 17 Uhr kamen die ersten Meldungen. Noch ist vieles unklar, aber das Auto fuhr wohl mit hoher Geschwindigkeit durch die Innenstadt. Ob es sich um einen Unfall handelte oder etwa eine Amokfahrt, wird nun ermittelt. Der Vorfall ereignete sich in der Grimmaischen Straße, die vom Augustusplatz in die Leipziger Fußgängerzone führt.
1: Zu den Hintergründen ist aktuell noch nicht viel bekannt. Der Fahrer soll aber Deutscher und polizeibekannt sein und war vor Ort wohl psychisch auffällig. Olympia-Party oder Prunk und Protz. Berlin plant ein gigantisches Olympia-Event. Sollten die Spiele 2036, 40 oder 44 tatsächlich in die Hauptstadt kommen? Arne Palukat.
3: Der Senat will Wahrzeichen wie den Fernsehturm mit überdimensionalen olympischen Ringen schmücken. Ein goldener Weg soll das Brandenburger Tor mit dem Olympiastadion verbinden. Zur Quadriga auf dem Brandenburger Tor soll eine Rampe gebaut werden, damit jeder mal mit dem Symbol der Freiheit ein Selfie machen kann. Und auf dem Tempelhofer Feld ist eine goldene Pyramide vorgesehen als Tribüne. Dort würde die Eröffnungsfeier steigen.
1: Olympiagegner bezeichnen das alles als viel zu protzig und fordern mit dem Geld lieber Sportanlagen in der Stadt zu erneuern. Über eine Olympia-Bewerbung muss ja noch das Abgeordnetenhaus abstimmen. Vielleicht gibt es sogar einen Volksentscheid. Mehr warmes Wasser und wärmere Buden im Winter. Um überschüssige Energie im Stromnetz von Berlin besser zu nutzen, gibt's jetzt eine Idee. Der Fernwärmeanbieter BEW und die Netzbetreiber wollen eine sogenannte Power-to-Heat-Anlage hochziehen. Und zwar am Heizkraftwerk Mitte. Die soll auch schon in 2 Jahren stehen. Die funktioniert dann so: Überschüssige Wind- und Solarenergie wird in Fernwärme umgewandelt. Damit könnte man dann 360.000 Haushalte mit warmem Wasser versorgen. Im Winter 30.000 mit Wärme. Von wegen Entlastung. Der Tankrabatt kommt an der Zapfsäule noch nicht voll an, sagt der ADAC. Übers Wochenende haben die Preise sogar nochmal angezogen. Einzelheiten von Fiona Reinhardt.
4: Der Liter Super E10 kostete im bundesweiten Tagesdurchschnitt am Sonntag fast 3 Cent mehr als noch am Freitag. Diesel ist innerhalb von 2 Tagen 2,5 Cent teurer geworden. Das geht aus Daten des ADAC hervor. Der kritisiert, dass der Tankrabatt noch immer nicht vollständig an die Verbraucher weitergegeben wird. Stattdessen hätten die Mineralölkonzerne erneut die Preise angehoben und das, obwohl Öl zuletzt wieder billiger geworden sei, so der ADAC. Schon beim ersten Tankrabatt 2022 gab es Zweifel, ob der Steuervorteil wirklich bei den Verbrauchern angekommen sei.
1: Tausende Schiffe sitzen noch fest, darunter etliche Öltanker. Die Straße von Hormuz ist noch immer zu. Die USA wollen die Schiffe jetzt aber rausholen und dafür vielleicht auch das Militär einsetzen. Tina Eck berichtet.
5: Trump lässt da die Details im Dunkeln. Eine Eskorte, sagt er, solle es nicht direkt geben, aber vermutlich soll das US-Militär die Route von Handelsschiffen genau verfolgen und im Notfall, also im Falle eines iranischen Angriffs, eingreifen und den Weg freimachen. Schon vor Beginn dieser Aktion Projekt Freiheit sind hier wilde Gerüchte durch die Luft geschwirrt. Die USA sagen, sie haben 2 Handelsschiffen unter US-Flagge die Durchfahrt ermöglicht. Der Iran hält dagegen, er habe 2 US-Zerstörer gehindert, überhaupt in die Straße von Hormuz einzufahren.
1: Schnelleres Internet für Millionen Berliner. Die Telekom hat nämlich neue Glasfaserleitungen verlegt für mehr als 1 Million Haushalte. Und das auch schneller als gedacht. Eigentlich sollte das Ganze erst Ende des Jahres fertig werden, sagt das Unternehmen. Und der Ausbau soll auch weitergehen. Bis 2030 will die Telekom insgesamt 2 Millionen Haushalte, Schulen und Unternehmen mit schnellem Glasfaser-Internet versorgen. Und das waren die wichtigsten Meldungen des Tages. 104.6 RTL immer 10 Minuten früher auf den Punkt informiert.
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1: Es gibt neue Arbeiten auf dem Stadtring. Der ist zwischen 23 und 5 Uhr in Richtung Wedding komplett dicht. Und zwar zwischen Wechsstraße und Hohenzollerndamm. Abgeleitet wird ab Detmolder Straße. Dazu gibt es eine neue Baustelle. Und zwar in Adlershof auf dem Adlergestell. Stadtauswärts ist zwischen Grauammerfahrt und Drosselsteg die rechte Spur gesperrt. Und das bis Mitte Juli. Und in Johannisthal laufen Arbeiten auf der Rixdorfer Straße. In beide Richtungen gibt es bis Ende des Monats zwischen Südostallee und Schwarzer Weg nur eine freie Spur. Und geblitzt wird in Mitte auf dem Mühlendamm, in Friedrichshain auf der Frankfurter Allee und in Tempelhof auf der Oberlandstraße. Berlin und Brandenburgs einzige Verkehrsvorhersage nur auf 104.6 RTL. RTL-Wetter. In der Nacht ein paar Wolken und vereinzelt auch Gewitter. Die Temperaturen liegen so zwischen 11 bis 9 Grad. Am Tag dann erstmal Regen, später auch ein bisschen Gewitter und Höchstwerte um die 18 Grad.
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1: Ich bin Philipp Ringe und das sind die wichtigsten Meldungen des Tages. Es sind schreckliche Bilder aus Leipzig. In der Innenstadt ist ein Auto durch eine Einkaufsstraße gerast und hat dabei mehrere Menschen umgefahren. Laut Leipzigs Oberbürgermeister wurden zwei Menschen getötet und etliche verletzt. Der Fahrer wurde festgenommen. Thomas Brock berichtet.
2: Um kurz nach 17 Uhr kamen die ersten Meldungen. Noch ist vieles unklar, aber das Auto fuhr wohl mit hoher Geschwindigkeit durch die Innenstadt. Ob es sich um einen Unfall handelte oder etwa eine Amokfahrt, wird nun ermittelt. Der Vorfall ereignete sich in der Grimmaischen Straße, die vom Augustusplatz in die Leipziger Fußgängerzone führt.
1: Zu den Hintergründen ist aktuell noch nicht viel bekannt. Der Fahrer soll aber Deutscher und polizeibekannt sein und war vor Ort wohl psychisch auffällig. Olympia-Party oder Prunk und Protz. Berlin plant ein gigantisches Olympia-Event. Sollten die Spiele 2036, 40 oder 44 tatsächlich in die Hauptstadt kommen? Arne Palukat.
3: Der Senat will Wahrzeichen wie den Fernsehturm mit überdimensionalen olympischen Ringen schmücken. Ein goldener Weg soll das Brandenburger Tor mit dem Olympiastadion verbinden. Zur Quadriga auf dem Brandenburger Tor soll eine Rampe gebaut werden, damit jeder mal mit dem Symbol der Freiheit ein Zelt machen kann. Und auf dem Tempelhofer Feld ist eine goldene Pyramide vorgesehen als Tribüne. Dort würde die Eröffnungsfeier steigen.
1: Olympiagegner bezeichnen das alles als viel zu protzig und fordern mit dem Geld lieber Sportanlagen in der Stadt zu erneuern. Über eine Olympia-Bewerbung muss ja noch das Abgeordnetenhaus abstimmen. Vielleicht gibt es sogar einen Volksentscheid. Mehr warmes Wasser und wärmere Buden im Winter. Um überschüssige Energie im Stromnetz von Berlin besser zu nutzen, gibt's jetzt eine Idee. Der Fernwärmeanbieter BEW und die Netzbetreiber wollen eine sogenannte Power-to-Heat-Anlage hochziehen. Und zwar am Heizkraftwerk Mitte. Die soll auch schon in 2 Jahren stehen. Die funktioniert dann so: Überschüssige Wind- und Solarenergie wird in Fernwärme umgewandelt. Damit könnte man dann 360.000 Haushalte mit warmem Wasser versorgen. Im Winter 30.000 mit Wärme. Von wegen Entlastung. Der Tankrabatt kommt an der Zapfsäule noch nicht voll an, sagt der ADAC. Übers Wochenende haben die Preise sogar nochmal angezogen. Einzelheiten von Fiona Reinhardt.
4: Der Liter Super E10 kostete im bundesweiten Tagesdurchschnitt am Sonntag fast 3 Cent mehr als noch am Freitag. Diesel ist innerhalb von 2 Tagen 2,5 Cent teurer geworden. Das geht aus Daten des ADAC hervor. Der kritisiert, dass der Tankrabatt noch immer nicht vollständig an die Verbraucher weitergegeben wird. Stattdessen hätten die Mineralölkonzerne erneut die Preise angehoben und das, obwohl Öl zuletzt wieder billiger geworden sei, so der ADAC. Schon beim ersten Tankrabatt 2022 gab es Zweifel, ob der Steuervorteil wirklich bei den Verbrauchern angekommen sei.
1: Tausende Schiffe sitzen noch fest, darunter etliche Öltanker. Die Straße von Hormuz ist noch immer zu. Die USA wollen die Schiffe jetzt aber rausholen und dafür vielleicht auch das Militär einsetzen. Tina Eck berichtet.
5: Trump lässt da die Details im Dunkeln. Eine Eskorte, sagt er, solle es nicht direkt geben, aber vermutlich soll das US-Militär die Route von Handelsschiffen genau verfolgen und im Notfall, also im Falle eines iranischen Angriffs, eingreifen und den Weg freimachen. Schon vor Beginn dieser Aktion, Projekt Freiheit, sind hier wilde Gerüchte durch die Luft geschwirrt. Die USA sagen, sie haben 2 Handelsschiffen unter US-Flagge die Durchfahrt ermöglicht. Der Iran hält dagegen, er habe 2 US-Zerstörer gehindert, überhaupt in die Straße von Hormuz einzufahren.
1: Schnelleres Internet für Millionen Berliner. Die Telekom hat nämlich neue Glasfaserleitungen verlegt. Für mehr als 1 Million Haushalte. Und das auch schneller als gedacht. Eigentlich sollte das Ganze erst Ende des Jahres fertig werden, sagt das Unternehmen. Und der Ausbau soll auch weitergehen. Bis 2030 will die Telekom insgesamt 2 Millionen Haushalte, Schulen und Unternehmen mit schnellem Glasfaser-Internet versorgen. Und das waren die wichtigsten Meldungen des Tages. 104.6 RTL immer 10 Minuten früher. Auf den Punkt informiert.
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1: Es gibt neue Arbeiten auf dem Stadtring. Der ist zwischen 23 und 5 Uhr in Richtung Wedding komplett dicht. Und zwar zwischen Wechsstraße und Hohenzollerndamm. Abgeleitet wird ab Detmolder Straße. Dazu gibt es eine neue Baustelle, und zwar in Adlershof auf dem Adlergestell. Stadtauswärts ist zwischen Grauammer Pfad und Drosselsteg die rechte Spur gesperrt und das bis Mitte Juli. Und in Johannisthal laufen Arbeiten auf der Rixdorfer Straße. In beide Richtungen gibt es bis Ende des Monats zwischen Südostallee und Schwarzer Weg nur eine freie Spur. Und geblitzt wird in Mitte auf dem Mühlendamm, in Friedrichshain auf der Frankfurter Allee und in Tempelhof auf der Oberlandstraße. Berlin und Brandenburgs einzige Verkehrsvorhersage nur auf 104.6 RTL.
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1: In der Nacht ein paar Wolken und vereinzelt auch Gewitter. Die Temperaturen liegen so zwischen 11 bis 9 Grad. Am Tag dann erstmal Regen, später auch ein bisschen Gewitter und Höchstwerte um die 18 Grad.
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1: Ich bin Philipp Ringe und das sind die wichtigsten Meldungen des Tages. Es sind schreckliche Bilder aus Leipzig. In der Innenstadt ist ein Auto durch eine Einkaufsstraße gerast und hat dabei mehrere Menschen umgefahren. Laut Leipzigs Oberbürgermeister wurden zwei Menschen getötet und etliche verletzt. Der Fahrer wurde festgenommen. Thomas Brock berichtet.
2: Um kurz nach 17 Uhr kamen die ersten Meldungen. Noch ist vieles unklar, aber das Auto fuhr wohl mit hoher Geschwindigkeit durch die Innenstadt. Ob es sich um einen Unfall handelte oder etwa eine Amokfahrt, wird nun ermittelt. Der Vorfall ereignete sich in der Grimmaischen Straße, die vom Augustusplatz in die Leipziger Fußgängerzone führt.
1: Zu den Hintergründen ist aktuell noch nicht viel bekannt. Der Fahrer soll aber Deutscher und Polizei bekannt sein und war vor Ort wohl psychisch auffällig. Olympia-Party oder Prunk und Protz. Berlin plant ein gigantisches Olympia-Event. Sollten die Spiele 2036, 40 oder 44 tatsächlich in die Hauptstadt kommen? Arne Palukat.
3: Der Senat will Wahrzeichen wie den Fernsehturm mit überdimensionalen olympischen Ringen schmücken. Ein goldener Weg soll das Brandenburger Tor mit dem Olympiastadion verbinden. Zur Quadriga auf dem Brandenburger Tor soll eine Rampe gebaut werden, damit jeder mal mit dem Symbol der Freiheit ein Selfie machen kann. Und auf dem Tempelhofer Feld ist eine goldene Pyramide vorgesehen als Tribüne. Dort würde die Eröffnungsfeier steigen.
1: Olympiagegner bezeichnen das alles als viel zu protzig und fordern mit dem Geld lieber Sportanlagen in der Stadt zu erneuern. Über eine Olympia-Bewerbung muss ja noch das Abgeordnetenhaus abstimmen. Vielleicht gibt es sogar einen Volksentscheid. Mehr warmes Wasser und wärmere Buden im Winter. Um überschüssige Energie im Stromnetz von Berlin besser zu nutzen, gibt's jetzt eine Idee. Der Fernwärmeanbieter BEW und die Netzbetreiber wollen eine sogenannte Power-to-Heat-Anlage hochziehen. Und zwar am Heizkraftwerk Mitte. Die soll auch schon in 2 Jahren stehen. Die funktioniert dann so: Überschüssige Wind- und Solarenergie wird in Fernwärme umgewandelt. Damit könnte man dann 360.000 Haushalte mit warmem Wasser versorgen. Im Winter 30.000 mit Wärme. Von wegen Entlastung. Der Tankrabatt kommt an der Zapfsäule noch nicht voll an, sagt der ADAC. Übers Wochenende haben die Preise sogar nochmal angezogen. Einzelheiten von Fiona Reinhardt.
4: Der Liter Super E10 kostete im bundesweiten Tagesdurchschnitt am Sonntag fast 3 Cent mehr als noch am Freitag. Diesel ist innerhalb von 2 Tagen 2,5 Cent teurer geworden. Das geht aus Daten des ADAC hervor. Der kritisiert, dass der Tankrabatt noch immer nicht vollständig an die Verbraucher weitergegeben wird. Stattdessen hätten die Mineralölkonzerne erneut die Preise angehoben. Und das, obwohl Öl zuletzt wieder billiger geworden sei, so der ADAC. Schon beim ersten Tankrabatt 2022 gab es Zweifel, ob der Steuervorteil wirklich bei den Verbrauchern angekommen sei.
1: Tausende Schiffe sitzen noch fest, darunter etliche Öltanker. Die Straße von Hormuz ist noch immer zu. Die USA wollen die Schiffe jetzt aber rausholen und dafür vielleicht auch das Militär einsetzen. Tina Eck berichtet.
5: Trump lässt da die Details im Dunkeln. Eine Eskorte, sagt er, solle es nicht direkt geben, aber vermutlich soll das US-Militär die Route von Handelsschiffen genau verfolgen und im Notfall, also im Falle eines iranischen Angriffs, eingreifen und den Weg freimachen. Schon vor Beginn dieser Aktion, Projekt Freiheit, sind hier wilde Gerüchte durch die Luft geschwirrt. Die USA sagen, sie haben 2 Handelsschiffen unter US-Flagge die Durchfahrt ermöglicht. Der Iran hält dagegen, er habe 2 US-Zerstörer gehindert, überhaupt in die Straße von Hormuz einzufahren.
1: Schnelleres Internet für Millionen Berliner. Die Telekom hat nämlich neue Glasfaserleitungen verlegt. Für mehr als 1 Million Haushalte. Und das auch schneller als gedacht. Eigentlich sollte das Ganze erst Ende des Jahres fertig werden, sagt das Unternehmen. Und der Ausbau soll auch weitergehen. Bis 2030 will die Telekom insgesamt 2 Millionen Haushalte, Schulen und Unternehmen mit schnellem Glasfaser-Internet versorgen. Und das waren die wichtigsten Meldungen des Tages. 104.6 RTL immer 10 Minuten früher. 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
1: Es gibt neue Arbeiten auf dem Stadtring. Der ist zwischen 23 und 5 Uhr in Richtung Wedding komplett dicht. Und zwar zwischen Wechsstraße und Hohenzollerndamm. Abgeleitet wird ab Detmolder Straße. Dazu gibt es eine neue Baustelle, und zwar in Adlershof auf dem Adlergestell. Stadtauswärts ist zwischen Grauammer Fahrt und Drosselsteg die rechte Spur gesperrt. Und das bis Mitte Juli. Und in Johannisthal laufen Arbeiten auf der Rixdorfer Straße. In beide Richtungen gibt es bis Ende des Monats zwischen Südostallee und Schwarzer Weg nur eine freie Spur. Und geblitzt wird in Mitte auf dem Mühlendamm, in Friedrichshain auf der Frankfurter Allee und in Tempelhof auf der Oberlandstraße. Berlin und Brandenburgs einzige Verkehrsvorhersage nur auf 104.6 RTL. RTL-Wetter. In der Nacht ein paar Wolken und vereinzelt auch Gewitter. Die Temperaturen liegen so zwischen 11 bis 9 Grad. Am Tag dann erstmal Regen, später auch ein bisschen Gewitter und Höchstwerte um die 18 Grad.
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1: Ich bin Philipp Ringe und das sind die wichtigsten Meldungen des Tages. Es soll eine gigantische Olympiafeier werden. Falls die Spiele 2036, 40 oder 44 wirklich in die Hauptstadt kommen sollten, plant Berlin Großes. Heute will der Senat das Ganze offiziell vorstellen. Einiges ist aber schon durchgesickert, weiß Arne Palokat.
2: Auch wenn das Konzept steht, dass sich Berlin für Olympische Spiele bewirbt, ist noch gar nicht sicher. Das Abgeordnetenhaus muss noch zustimmen und auch ein Volksentscheid ist noch möglich. Olympiagegner sehen schon zu viel Protz und Prunk und verlangen stattdessen mehr Geld für die Sportanlagen. Denn der Senat will Wahrzeichen wie den Fernsehturm mit überdimensionalen olympischen Ringen schmücken. Ein goldener Weg soll das Brandenburger Tor mit dem Olympiastadion verbinden. Zur Quadriga auf dem Brandenburger Tor soll eine Rampe gebaut werden, damit jeder mal mit dem Symbol der Freiheit ein Selfie machen kann. Und auf dem Tempelhofer Feld ist eine goldene Pyramide geplant als Tribüne. Dort würde die Eröffnungsfeier steigen.
1: Das Warten hat ein Ende. Das Pergamonmuseum öffnet wieder seine Türen. Zumindest teilweise. In gut einem Jahr soll es soweit sein. Dann kann man etwa den Pergamonaltar wieder besuchen, sagt die Stiftung Preußischer Kulturbesitz. Und damit ist dann ein Abschnitt der Riesensanierung schon mal geschafft. Nach 13 Jahren Bauzeit. Bisher. Denn die Sanierung wird noch einige Jahre laufen. Bis alles fertig ist, wird's wohl noch bis ins Jahr 2037 dauern. Es sind schreckliche Bilder aus Leipzig. In der Innenstadt ist ein Auto durch eine Einkaufsstraße gerast und hat dabei mehrere Menschen umgefahren. Laut Leipzigs Oberbürgermeister wurden zwei Menschen getötet und etliche verletzt. Der Fahrer wurde festgenommen. Thomas Brock berichtet.
3: Um kurz nach 17 Uhr kamen die ersten Meldungen. Noch ist vieles unklar, aber das Auto fuhr wohl mit hoher Geschwindigkeit durch die Innenstadt. Ob es sich um einen Unfall handelte oder etwa eine Amokfahrt, wird nun ermittelt. Der Vorfall ereignete sich in der Grimmaischen Straße, die vom Augustusplatz in die Leipziger Fußgängerzone führt.
1: Zu den Hintergründen ist aktuell noch nicht viel bekannt. Der Fahrer soll aber Deutscher und polizeibekannt sein und war vor Ort wohl psychisch auffällig. Mehr warmes Wasser und wärmere Buden im Winter. Um überschüssige Energie im Stromnetz von Berlin besser zu nutzen, gibt's jetzt eine Idee. Der Fernwärmeanbieter BEW und die Netzbetreiber wollen eine sogenannte Power-to-Heat-Anlage hochziehen. Und zwar am Heizkraftwerk Mitte. Die soll auch schon in 2 Jahren stehen. Die funktioniert dann so, überschüssige Wind- und Solarenergie wird in Fernwärme umgewandelt. Damit könnte man dann 360.000 Haushalte mit warmem Wasser versorgen. Im Winter 30.000 mit Wärme. Schnelleres Internet für Millionen Berliner. Die Telekom hat nämlich neue Glasfaserleitungen verlegt. Für mehr als 1 Million Haushalte. Und das auch schneller als gedacht. Eigentlich sollte das Ganze erst Ende des Jahres fertig werden, sagt das Unternehmen. Und der Ausbau soll auch weitergehen. Bis 2030 will die Telekom insgesamt 2 Millionen Haushalte, Schulen und Unternehmen mit schnellem Glasfaser-Internet versorgen. Wo ist Timmy? Der Buckelwal ist ja wieder frei, schwimmt wahrscheinlich irgendwo in der Nordsee umher. Der angebrachte Tracker funktioniert aber nicht so, wie er soll und sendet nur unregelmäßig Daten. Und das macht es schwer, genau zu sagen, wie es Timmy gerade eigentlich geht. Tanja Wagner berichtet.
4: Laut Initiative soll der Tracker Vitaldaten, also Atem- und Herzfrequenz, liefern. Dazu müsste er aber direkt am Wal angebracht sein. Üblicherweise wird ein Sender aber mit Durchstich an der Finne befestigt und da könnte er höchstens GPS-Daten liefern. Aktuell heißt es nur, dass der Tracker einige Daten übermittelt hat, aber dass es noch Probleme gibt. Weitergegeben wurden diese Daten bisher allerdings nicht und überprüft wurde der Sender vor dem Aussetzen von Timmy wohl auch nicht. Nur ohne, dass wir wissen, ob der Wal lebt und wo er ist, kann man nicht sagen, ob sich alles wirklich gelohnt hat.
1: Und das waren die wichtigsten Meldungen des Tages. 104.6 RTL, immer 10 Minuten früher auf den Punkt informiert.
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1: Es gibt neue Arbeiten auf dem Stadtring. Der ist zwischen 23 und 5 Uhr in Richtung Wedding komplett dicht. Und zwar zwischen Wechsstraße und Hohenzollerndamm. Abgeleitet wird ab Detmolder Straße. Dazu gibt es eine neue Baustelle, und zwar in Adlershof auf dem Adlergestell. Stadtauswärts ist zwischen Grauammer Pfad und Drosselsteg die rechte Spur gesperrt und das bis Mitte Juli. Und in Johannisthal laufen Arbeiten auf der Rixdorfer Straße. In beide Richtungen gibt es bis Ende des Monats zwischen Südostallee und Schwarzer Weg nur eine freie Spur. Und geblitzt wird in Mitte auf dem Mühlendamm, in Friedrichshain auf der Frankfurter Allee und in Tempelhof auf der Oberlandstraße. Berlin und Brandenburgs einzige Verkehrsvorhersage nur auf 104.6 RTL.
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1: In der Nacht ein paar Wolken und vereinzelt auch Gewitter. Die Temperaturen liegen so zwischen 11 bis 9 Grad. Am Tag dann erstmal Regen, später auch ein bisschen Gewitter und Höchstwerte um die 18 Grad.
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1: Ich bin Philipp Ringe und das sind die wichtigsten Meldungen des Tages. Es soll eine gigantische Olympiafeier werden. Falls die Spiele 2036, 40 oder 44 wirklich in die Hauptstadt kommen sollten, plant Berlin Großes. Heute will der Senat das Ganze offiziell vorstellen. Einiges ist aber schon durchgesickert, weiß Arne Palokat.
2: Auch wenn das Konzept steht, dass sich Berlin für Olympische Spiele bewirbt, ist noch gar nicht sicher. Das Abgeordnetenhaus muss noch zustimmen und auch ein Volksentscheid ist noch möglich. Olympiagegner sehen schon zu viel Protz und Prunk und verlangen stattdessen mehr Geld für die Sportanlagen. Denn der Senat will Wahrzeichen wie den Fernsehturm mit überdimensionalen olympischen Ringen schmücken. Ein goldener Weg soll das Brandenburger Tor mit dem Olympiastadion verbinden. Zur Quadriga auf dem Brandenburger Tor soll eine Rampe gebaut werden, damit jeder mal mit dem Symbol der Freiheit ein Selfie machen kann. Und auf dem Tempelhofer Feld ist eine goldene Pyramide geplant als Tribüne. Dort würde die Eröffnungsfeier steigen.
1: Das Warten hat ein Ende. Das Pergamonmuseum öffnet wieder seine Türen. Zumindest teilweise. In gut einem Jahr soll es soweit sein. Dann kann man etwa den Pergamonaltar wieder besuchen, sagt die Stiftung Preußischer Kulturbesitz. Und damit ist dann ein Abschnitt der Riesensanierung schon mal geschafft. Nach 13 Jahren Bauzeit. Bisher. Denn die Sanierung wird noch einige Jahre laufen. Bis alles fertig ist, wird's wohl noch bis ins Jahr 2037 dauern. Es sind schreckliche Bilder aus Leipzig. In der Innenstadt ist ein Auto durch eine Einkaufsstraße gerast und hat dabei mehrere Menschen umgefahren. Laut Leipzigs Oberbürgermeister wurden zwei Menschen getötet und etliche verletzt. Der Fahrer wurde festgenommen. Thomas Brock berichtet.
3: Um kurz nach 17 Uhr kamen die ersten Meldungen. Noch ist vieles unklar, aber das Auto fuhr wohl mit hoher Geschwindigkeit durch die Innenstadt. Ob es sich um einen Unfall handelte oder etwa eine Amokfahrt, wird nun ermittelt. Der Vorfall ereignete sich in der Grimmaischen Straße, die vom Augustusplatz in die Leipziger Fußgängerzone führt.
1: Zu den Hintergründen ist aktuell noch nicht viel bekannt. Der Fahrer soll aber Deutscher und Polizei bekannt sein und war vor Ort wohl psychisch auffällig. Mehr warmes Wasser und wärmere Buden im Winter. Um überschüssige Energie im Stromnetz von Berlin besser zu nutzen, gibt's jetzt eine Idee. Der Fernwärmeanbieter BEW und die Netzbetreiber wollen eine sogenannte Power-to-Heat-Anlage hochziehen. Und zwar am Heizkraftwerk Mitte. Die soll auch schon in 2 Jahren stehen. Die funktioniert dann so: Überschüssige Wind- und Solarenergie wird in Fernwärme umgewandelt. Damit könnte man dann 360.000 Haushalte mit warmem Wasser versorgen. Im Winter 30.000 mit Wärme. Schnelleres Internet für Millionen Berliner. Die Telekom hat nämlich neue Glasfaserleitungen verlegt. Für mehr als 1 Million Haushalte. Und das auch schneller als gedacht. Eigentlich sollte das Ganze erst Ende des Jahres fertig werden, sagt das Unternehmen. Und der Ausbau soll auch weitergehen. Bis 2030 will die Telekom insgesamt 2 Millionen Haushalte, Schulen und Unternehmen mit schnellem Glasfaser-Internet versorgen. Wo ist Timmy? Der Buckelwal ist ja wieder frei, schwimmt wahrscheinlich irgendwo in der Nordsee umher. Der angebrachte Tracker funktioniert aber nicht so, wie er soll und sendet nur unregelmäßig Daten. Und das macht es schwer, genau zu sagen, wie es Timmy gerade eigentlich geht. Tanja Wagner berichtet.
4: Laut Initiative soll der Tracker Vitaldaten, also Atem- und Herzfrequenz, liefern. Dazu müsste er aber direkt am Wal angebracht sein. Üblicherweise wird ein Sender aber mit Durchstich an der Finne befestigt und da könnte er höchstens GPS-Daten liefern. Aktuell heißt es nur, dass der Tracker einige Daten übermittelt hat, aber dass es noch Probleme gibt. Weitergegeben wurden diese Daten bisher allerdings nicht und überprüft wurde der Sender vor dem Aussetzen von Timmy wohl auch nicht. Nur ohne, dass wir wissen, ob der Wal lebt und wo er ist, kann man nicht sagen, ob sich alles wirklich gelohnt hat.
1: Und das waren die wichtigsten Meldungen des Tages. 104.6 RTL, immer 10 Minuten früher auf den Punkt informiert.
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1: Es gibt neue Arbeiten auf dem Stadtring. Der ist zwischen 23 und 5 Uhr in Richtung Wedding komplett dicht. Und zwar zwischen Wechsstraße und Hohenzollerndamm. Abgeleitet wird ab Detmolder Straße. Dazu gibt es eine neue Baustelle. Und zwar in Adlershof auf dem Adlergestell. Stadtauswärts ist zwischen Grauammerfahrt und Drosselsteg die rechte Spur gesperrt. Und das bis Mitte Juli. Und in Johannisthal laufen Arbeiten auf der Rixdorfer Straße. In beide Richtungen gibt es bis Ende des Monats zwischen Südostallee und Schwarzer Weg nur eine freie Spur. Und geblitzt wird in Mitte auf dem Mühlendamm, in Friedrichshain auf der Frankfurter Allee und in Tempelhof auf der Oberlandstraße. 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
1: In der Nacht ein paar Wolken und vereinzelt auch Gewitter. Die Temperaturen liegen so zwischen 11 bis 9 Grad. Am Tag dann erstmal Regen, später auch ein bisschen Gewitter und Höchstwerte um die 18 Grad.
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